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0: Ja, jetzt wird's gleich spannend, denn ihr könnt wieder antreten im Hamburg Battle gegen Pascal. Ja. Der ist mit am Start, euer Gegner heute.
1: Und ich bin sowas von wach, das kannst du dir nicht vorstellen.
0: Da bin ich mal aber gespannt. Da sichert ihr euch gleich Pizza, leckere Pizza von Mundfein. 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Und wenn ihr jetzt schon mit knurrendem Magen aufgewacht seid, ist das genau das Richtige. Also legt euch mal bei uns in die Leitung oder schickt eine WhatsApp 040 48 001 97 1 und dann hören wir uns gleich. Dann zockt ihr nämlich mit.

0: Da versucht es heute Morgen Michael aus Billstedt. Moin.
1: Guten Morgen.
2: Guten Morgen.
0: Du darfst heute gegen Pascal antreten. Ich stelle euch abwechselnd eine Minute lang Fragen. Wenn ihr richtig antwortet, ist automatisch der andere dran. Und bei wem nach 60 Sekunden der Counter im Hintergrund klingelt, derjenige hat leider verloren. Michael, wer soll anfangen? Du oder Pascal?
1: Pascal.
0: Oh. Pascal, dann geht es los. Cher wird heute 80 Jahre alt. Wie heißt denn der Musikfilm aus 2010, in dem sie die Tanzlokalinhaberin Tess spielt?
2: Oh Gott, keine Ahnung, weiß ich nicht.
0: Das wäre Burlesque gewesen,
2: oh
0: du nochmal. Auch Kaya Jana hat heute Geburtstag, der steht ja auch auf der Bühne. Was ist denn sein Beruf?
2: Ich glaube, er ist Comedian, ne?
0: Das ist richtig, Michael. Heute ist ebenso Weltbienentag. Wie nennt man eine Gruppe von Bienen?
1: Ein Schwarm.
0: Schwarm oder Volk, hätte ich beides gelten gelassen. Du bist dran, Pascal. Bei uns in der Stadt wird eine neue Serie über die Beatles gedreht. Die haben ja auch eine Zeit in Hamburg verbracht. Aus welchem Land kommen die ursprünglich?
2: England.
0: Das ist richtig. Michael, in Hamburg wird gerade wieder Tennis gespielt. Nach welchem Stadtteil ist das Tennisstadion bei uns in der Stadt benannt?
1: Roter Baum.
0: Jawohl. Pascal, wie nennt man ein männliches Schwein?
2: Eber?
0: Ja, oh. Michael, wie heißt die prominente Frau, die in ihrer TV-Sendung in der Altonaer Kneipe den zum Schelfis-Posten einlädt?
1: Inas Nacht,
0: Ina Müller, wer ist richtig, genau. Aber die Zeit war leider durch, deswegen hat Pascal die letzte Frage richtig beantwortet. Michael, du gehst leider leer aus.
1: Alles klar.
0: Für dich gibt es eine Revanche, okay?
1: Super, ja, mache ich, auf jeden Fall.
0: Ja, und ihr könnt es morgen versuchen. Euer Platz ist frei, 040 48 001 97 1. Schickt eine WhatsApp und registriert euch. Zu gewinnen gibt es einen 25-Euro-Gutschein für Mundfein.

0: Moin, ihr seid bei Energy. Hier gibt's immer die besten neuen Hits. Und Pascal gerade mit am Start.
1: Guten Morgen.
0: Pascal, du gehst ja auch ganz gerne mal wandern, ne?
1: Ja,
0: so
1: schon.
0: Schön mal da
1: ja,
0: im
1: Abwandern,
0: Allgäu.
1: Ja, Hose aus, ne? T-Shirt aus, bisschen nackt wandern, wissen wir doch.
0: Das haben wir alles schon mal erfahren von dir. Nackt wandern auf dem Mount Everest, wäre das mal was für dich?
1: Boah, das wär geil. Ich würde gerne mal auf dem Mount Everest.
0: Ja?
1: Ja.
0: Ist das nicht so, wo du Angst hättest irgendwie? Keine
1: Ahnung. Gar keinen Fall. Ich hätte richtig Bock da drauf.
0: Okay, was meinst du, wie der Rekord ist für den häufigste Besteigung eines Menschen auf dem Mount Everest?
1: Boah, ich glaube, das macht man eigentlich normalerweise so einmal im Leben. Mhm. Wenn man ein bisschen bekloppt in der Birne ist, vielleicht häufiger. Ich sag 5-mal.
0: Ja, der wurde nämlich jetzt gebrochen und zwar vom Everest Man. Das ist der Bergführer und Sherpa Kami Rita und der hat den Rekord, jetzt seinen eigenen Rekord gebrochen, ist in diesem Monat schon zum 32. Mal auf dem Mount Everest.
1: Ach, in diesem Monat?
0: Nee, also in diesem Monat hat er den gebrochen und er ist in seinem Leben jetzt 32 Mal auf dem Mount Everest.
1: Das ist ja noch viel verrückter.
0: Ja.
1: 32 Mal.
0: 32 Mal ist damit der Rekordhalter bei den Männern. Aber am gleichen Tag hat auch die Frau, der Rekordhalterin der Frauen, den Rekord gebrochen, ihren eigenen. Und zwar ist sie 11-mal auf dem Mount Everest gestiegen.
1: Das ist wirklich verrückt.
0: Wahrscheinlich aber angezogen. Ich glaube, nackt macht das wirklich keiner.
1: Nee, dann da friert ja wirklich alles ab. Das wächst alles nach innen.
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0: Und hier sind Julia und Richie.
3: Guten Morgen. Und Pascal auch gerade mit am Start. Hast du denn schon mal so einen kleinen Tipp für uns, was für Behauptungen du gleich mit dabei hast?
4: Die Frage ist, machst du viel im Haushalt zu Hause?
3: Also, ich könnte wahrscheinlich mehr machen.
4: Wenn wir deine Frau fragen würden, würde sie wahrscheinlich sagen, nee.
3: Mach gar nichts.
4: Könnte dir gleich zum Verhängnis werden bei der nächsten Fakt- oder Fake-Behauptung. Und ich habe was zum Autofahren.
3: Oh, das mache ich manchmal. Das mache ich eigentlich manchmal. Mit dem Auto zur Arbeit und zurück.
4: Ich hoffe nicht mit so einem Auto.
3: Okay, bin ich mal gespannt. Du hast zwei Behauptungen. Wir müssen raten, stimmen die oder sind die nur ausgedacht? Geht los hier in 7 Minuten. Bis gleich.

0: Pascal mit am Start.
1: Ja.
0: Du hast zwei Behauptungen, wir müssen erraten. Stimmen die oder sind die nur ausgedacht?
1: Meine Behauptung lautet, die unbeliebteste Aufgabe im Haushalt ist das Kühlschrankreinigen. Ist das ein Fakt oder ein Fake?
0: Ja, ich glaube, das habe ich noch nie gemacht.
2: Was?
1: Okay.
2: Das ist ekelhaft.
0: Ja, ich kaufe mir einfach mal einen neuen Kühlschrank.
1: Ja, na klar.
0: Also im Badezimmer ist doch alles viel ekliger. Also so Toilette putzen oder so Dusche schrubben, Abfluss reinigen von so einer Dusche. Das ist alles.
1: Findest du das schlimm? Das finde ich eigentlich ehrlicherweise ganz geil, weil da sieht man, wie sich das so entwickelt. Dann wird es so richtig sauber einfach.
0: Ja, wenn du da so die ganzen Haare aus dem Abfluss rausziehst.
1: Ja, ist okay, finde ich geil.
0: Oh, nee, kannst du mal bei mir vorbeikommen. Nee, das ist ein Fake.
2: Ich finde Kühlschrank sauber machen auch wirklich nervig, weil man dann alles so rausnehmen muss und dann alles so sauber polieren muss. Ich finde es wirklich nervig. Und Badezimmer und so macht man ja voll oft. Ich glaube, das stimmt.
1: Ist die unbeliebteste Aufgabe im Haushalt tatsächlich das Kühlschrank reinigen? Das ist ein
3: Fake.
1: Stimmt nicht. Laut einer Umfrage ist es das Fenster putzen, danach Boden wischen und Staubsaugen.
2: Was? Staubsaugen?
1: Okay. Ja,
2: ich kenne Leute, Toilette, die machen das als Hobby.
0: Ja, und Fensterputzen finde ich auch, macht Bock.
2: Ja,
1: wenn
2: es danach auch sauber ist.
0: Pascal, du genau kannst bei mir den Abfluss
1: geht Hand in Hand, perfekt. Meine zweite Behauptung ist, der Tank von so einem Bugatti Veyron ist bei 400 km/h nach 12 Minuten schon alle. Fakt oder Fake?
0: Ja gut, wer fährt denn 400 km/h, ne?
1: Nein, das stimmt, aber wer weiß.
0: Okay, ja, ich glaube schon, dass das sein könnte. Also, ich habe noch nie ein Bugatti Veyron gesehen, deswegen, bestimmt habe ich den gesehen, aber noch nie gefahren. Ich sag, das ist ein Fakt.
2: Ich glaube auch, nee, ich glaube, das stimmt nicht, weil der hat bestimmt so einen Riesentank.
0: Ach so.
1: Ja. Ah, okay. Mhm. Ist so ein Bugatti Veyron nach 400 km/h schon alle? Das ist ein
3: Fakt.
1: Stimmt tatsächlich. Und 100 Liter passen in diesen Tank rein. Das muss man sich mal vorstellen.
0: In 12 Minuten, ja, okay.
1: In 400 Minuten.
0: Pascal, da bist du aber auch wirklich flott unterwegs mit deinem Bugatti.
1: Ja.
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1: Markus und Martino sind erst 24 Jahre alt. Ihr Lebenslauf ist aber trotzdem schon länger als die A7. Zwillinge aus Norwegen, also da, wo die Sonne im Winter gar nicht aufgeht. Was macht man da? Natürlich singen. Die beiden haben schon früh ihre ersten Musikwettbewerbe gewonnen, sind durch Social Media richtig groß geworden, haben zum Beispiel bei The Masked Singer Schweden mitgemacht und sogar 2024 Schweden beim ESC vertreten. Platz 9 gab es damals für die beiden. Und jetzt hat sich Leonie mal gedacht, mit denen möchte ich auch mal was machen, hat sie sich geschnappt und eine neue Nummer rausgehauen. Moonlight heißt die und die hört ihr jetzt hier bei Energy. Das ist Leonie mit Markus und Martino.

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3: Es ist 6 Uhr.
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5: Ja, wir starten heute leider wieder mit Regen in den Tag und heute sieht es auch nicht gut aus. Heute kann es immer mal wieder regnen, ansonsten bleibt es grau und das heute bei maximal 18 Grad.
3: Dann schauen wir auf die Straßen. Hier ist heute Morgen nicht viel los. Ihr müsst ein bisschen aufpassen auf der A7, Flensburg Richtung Hannover. Zwischen Othmarschen und Waltershof liegen Gegenstände auf der Fahrbahn. Also Vorsicht auf der A7 Richtung Hannover, zwischen Othmarschen und Waltershof. Hier liegen Gegenstände. Wenn ihr noch was habt, sagt Bescheid. Die Nummer ist 040 48 001 971. Kommt gut und sicher ans Ziel. Und da bleiben wir nochmal beim Thema Verkehr. Wer angekommen ist, muss sein Auto abstellen und parken. Pascal ist gerade auch mit im Studio.
6: Guten Morgen.
3: Wer das Auto in der Innenstadt abstellt, muss dann aber tief in die Tasche greifen.
6: Ja, und in Zukunft müsst ihr sogar noch tiefer in die Tasche greifen. Die Verkehrsbehörde hat gestern nämlich mitgeteilt, dass die Preise nach 4 Jahren erhöht werden. Parken in der Innenstadt kostet dann künftig 4 statt 3,50 Euro in der Stunde. Alle Tagestickets werden 2 Euro teurer und die Bewohnerparkausweise kosten dann in Zukunft 70 statt 65 Euro im Jahr. Technisch umsetzen will man das jetzt in den kommenden Wochen, aber auch weiterhin gilt, wer mit einem E-Auto unterwegs ist, darf bis zur jeweiligen Höchstparkdauer kostenlos parken. Ausnahme bei Handwerkern und Pflegediensten, die können für 70 Euro eine Ausnahmegenehmigung für Bewohnerparkzonen beantragen. Wenn die Gewerke aber kein E-Auto haben, wird es richtig teuer, dann kostet das Ganze nämlich 250 Euro. Und genau das wird vom ADAC bemängelt. Da heißt es nämlich, dass viele Unternehmen gar nicht in der wirtschaftlichen Lage seien, auf ein E-Auto umzusteigen. Wer sich am Ende aber entscheidet, ein neues E-Auto zu kaufen, der kann seit gestern ja eine Prämie beantragen. Das lief insgesamt wohl auch wirklich gut an. In der ersten Stunde sind wohl schon 1.000 Anträge reingekommen. Es gibt ja bis zu 6.000 Euro für alle Wagen, die seit Anfang des Jahres gekauft oder geleast worden sind. Muss aber halt ein Neuwagen sein und einen E-Motor drin haben. Für gebrauchte Wagen gibt es leider keine Hilfen. Burkhard Weller ist vom Verband der Automobilhändler und der hat im BR gemeint, für Gebrauchtwagenhändler gibt es mit der Prämie aber noch ein anderes Problem. Die Wagen werden nämlich weniger wert.
7: An Gebrauchtwagen gibt es keine Margen von 3.000 bis 6.000 Euro, sondern da sind wir deutlich drunter. Und insofern sind es echte Verluste, die auf den Gebrauchtwagenhöfen entstehen. Das geht dem Privatkunden, der uns sein Auto in Zahlung gibt, natürlich genauso, weil sein Auto eben um diese Prämie geschmälert wird im Ankauf.
6: Wer aber gerade ein gebrauchtes Auto kaufen will, der dürfte das eigentlich ganz gut finden. Und dann soll ja eigentlich erst morgen der Kader für die Fußball-WM präsentiert werden. Aber es sickern immer mehr Infos durch. Gestern ist schon gemeldet worden, dass Manuel Neuer die neue alte Nummer 1 im Tor wird. Mehrere Medien berichten, dass auch Elmaler von Köln dabei sein wird. Und auch Youngster Lennart Kahl von den Bayern soll mitfahren. Mal schauen, ob das am Ende dann morgen auch alles so rauskommen wird.
3: Danke dir.
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5: Guten Morgen.
3: Moin. Julia, ich stecke in einem Dilemma und brauche mal wieder deinen Rat.
5: Sehr gerne.
3: Ja, es könnte die zukünftige Beziehung mit meinen Schwiegereltern alles in Frage stellen.
5: Oh Gott, ich bin sehr gespannt. Nach Ray erzählst du es uns wahrscheinlich,
3: ja.
5: Ne? Das ist Kaigo und Khalid mit Save My Love bei Energy.
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0: Immer die besten neuen Hits, die gibt's hier bei uns bei Energy. Schön, dass ihr mit dabei seid. Gleich noch Olivia Dean mit So Easy.
1: So, ich steck mal in einem Dilemma mal wieder. Oh. Und Julia braucht da deinen Rat gerade. Mhm. Und zwar ist unser Auto momentan in der Inspektion. Das muss man ja irgendwie alle 1000 Kilometer mal machen oder
0: eure
1: so.
0: Familienkutsche da, der große
1: ja,
0: Wagen.
1: Ja, genau, genau. Der muss gerade in der Inspektion, aber ich muss ja trotzdem irgendwie zur Arbeit. Deswegen habe ich mir das Auto von meiner Schwiegermutter geliehen. So einen kleinen E-Smart. Das Problem ist jetzt allerdings, dass mir da gestern wohl ein kleiner Fauxpas passiert ist und ich mit diesem Parkassistenten, mit diesem Piep, Piep, Piep, Piep, Piep nicht so ganz klar gekommen bin. Und hinten eine kleine, ja, feine, ordentliche Macke reingefahren.
0: Oh, jetzt ernsthaft? Aber so Kratzer oder so eine Delle, richtig? Also
1: Kratzer mit leichter Delle. Also der Lack ist ein bisschen ab. Ich bin gerade schön vor so einem Pfosten gefahren und da ist dann echt so ein bisschen das Dellack ab. Ne? Jetzt mein Problem. Sage ich das oder tue ich so, als ob das schon gewesen war und vielleicht fällt es dir ja gar nicht auf?
0: Ach so, das meinst du, dass du sagst, ach krass, nee, dann wird mir schon jemand reingefahren sein. Oder du sagst beim Parken. Also du bist einfach hast geparkt und jemand ist mir reingefahren.
1: Weißt
0: du, Fahrerflucht, habe ich auch schon mal gesagt.
1: Ja, das Problem ist allerdings, also, weiß ich nicht, jetzt ist natürlich oder, jetzt mit meinen Schwiegereltern will ich es mir natürlich nicht verspaßen.
0: Ja,
1: ne?
0: Oder jetzt ganz blöd, wenn da so eine Mini-Delle ist, man kann ja theoretisch mit so Lack das so übermalen.
1: Ja, das habe ich schon geguckt, das ist alles nicht möglich.
0: Ist nicht möglich?
1: Nee, das ist wie so eine Folie, die da abge... Die ist richtig
0: abge... Das
1: war schwarz und jetzt ist Silber da drunter.
0: Ja. Ja, okay, gut. Da weiß ich auch nicht. Ich würde einfach sagen, ich habe geparkt und bin wieder. Ich würde sie nachher richtig erschrocken anrufen und sagen, ich habe hier bei Energy im Parkhaus geparkt und plötzlich war das. Ich wollte nur wissen, ich war das nicht und so. Komm, spiel den Unschuldigen. Du bist doch Schauspieler.
1: Okay, das ist das, was ich hören wollte. Ich weiß schon, warum ich dich frage,
0: ja,
1: Julia.
0: Lügen. Wenn du lügen möchtest, dann frag mich einfach.
1: Sehr schön. Ja, gut, vielleicht habt ihr noch einen anderen Tipp. Dann her damit. Oder ich mache das so, wie Julia sagt. Genau. Jetzt Olivia Dean.

0: immer die besten neuen Hits natürlich hier bei uns bei Energy. Schön, dass wir gemeinsam in den Mittwoch starten, jetzt mit 12 Grad und Regen. Regnerisch bleibt es heute den ganzen Tag und das später noch bei 18 Grad.
1: Und erinnert ihr euch noch an diese Nummer hier?
0: Klar.
1: Paul Kalkbrenner mit Sky and Sand. 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

0: Es ist 6.21 Uhr.
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0: Und da versucht heute Morgen Franzi aus Hohenfelde. Moin.
2: Guten Morgen.
3: Ich drücke hier gleich auf den Buchstabengenerator, der spuckt den Buchstaben aus und mit dem geht's rein in die Stadt, Land, Energy Kategorien, okay?
2: Mhm, alles klar.
3: M wie Munzburg. Und du bräuchtest mindestens 9 Begriffe. Katrin liegt vorne mit 8, ja?
2: Alles klar.
3: Dann geht es los mit einer Stadt mit M.
2: München.
3: Ein Land mit M.
2: Mailand.
3: Eine Sportart mit M.
2: Weiter.
3: Ein Tier, das im Wasser lebt mit M.
2: Weiter.
3: Ein englisches Verb mit M.
2: Move.
3: Ein Studiengang mit M.
2: Weiter.
3: Etwas Kleines, Rundes mit M.
2: Weiter.
3: Etwas im Kühlschrank mit M.
2: Weiter.
3: Ein Adjektiv mit M.
2: Weiter.
3: Ein Beruf mit M.
2: Mathematiker.
3: Und da ist die Zeit vorbei.
2: Oh,
3: weiter ist ja eigentlich schlecht. Mit W, ne? Franzi, das hast du selbst gemerkt. Ich glaube, da waren es leider nur 3 Begriffe. Schade.
2: Krass. Ja, alles gut.
3: Naja, manchmal steht man auf dem Schlauch. Ja, für dich gibt es eine Revanche, dann klappt es beim nächsten Mal besser. Wir schieben das alles auf das blöde M.
2: Genau.
3: Mach dir einen wunderschönen Mittwoch mit M, ne? Ciao.
2: Dankeschön, euch auch. Ciao.
3: Und ihr seid dann morgen dran. Immer noch 9 Begriffe bräuchtet ihr. Und dann gewinnt ihr eventuell 2 Tickets für Paul Kalkbrenner, präsentiert von Energy und zwar auf dem Heiligen Geistfeld im Sommer. 040 48 00 1 97 1. 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
4: Wir starten zusammen in den Mittwochmorgen Energies an. Alles richtig gemacht, hier sind Julian Ritchie.
5: Und jetzt gleich noch die starke Nummer von Juste, Jaxile und John. Turn the lights off, hätte ich hier nach dem Update.
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5: Es ist 6:30.
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4: Ja, heute sieht das Wetter leider gar nicht gut aus, aber wir können uns ja schon mal aufs Wochenende freuen, da wird es richtig warm bei uns in der Stadt. Heute starten wir mit 12 Grad in den Tag, 18 bekommen wir später noch und es kann heute leider immer mal wieder regnen und es bleibt ansonsten auch grau.
5: Auf den Straßen ist dafür nichts los. Wenn ihr irgendwo was sehen solltet, sagt gerne Bescheid, ihr könnt eine WhatsApp schicken oder durchrufen. Das geht unter der 040 48 001 97 1. Eine gute und sichere Fahrt wünschen wir euch und damit gebe ich rüber zu Pascal.
15: Guten Morgen.
5: Wer heute Morgen unterwegs ist, der könnte sich vielleicht wundern, wenn ihr ein Polizeiauto sieht. Seit gestern gibt es da nämlich eine Neuerung.
15: Jo, auch ohne Einsatz leuchtet das blaue Licht jetzt nämlich dauerhaft. Genannt wird das Ganze polizeiliches Präsenzlicht. Damit man einen Unterschied zum Einsatzlicht erkennt, leuchtet das Präsenzlicht nur etwa 30% so hell und es blinkt auch nicht. Dieses System kennt ihr vielleicht auch aus Frankreich, Spanien oder Schweden. Da gibt es das nämlich auch. In Deutschland gab es das System bisher nirgends. Hamburg ist der Vorreiter. Die deutsche Polizeigewerkschaft unterstützt die Idee auch. Da geht man nämlich davon aus, dass mehr Sichtbarkeit auch das Sicherheitsgefühl in Hamburg fördert. Als erstes werden die Fahrzeuge in Alsterdorf mit einem neuen System ausgestattet. Dann soll es aber wirklich schnell auch flächendeckend überall anders eingeführt werden. Dann will unsere Bundesregierung heute neue Regeln für den Führerschein beschließen. Damit soll der am Ende billiger werden. Geht um sowas wie Fahrschulen dürfen auf Simulatoren setzen, man kann Unterricht auch digital machen und auch Eltern sollen mit ihren Kindern fahren üben. Das sind einige Fahrschulen aber nicht so glücklich mit. Die finden, das sollten nur Profis machen, auch weil man in so einem Fahrschulauto nochmal besser im Notfall eingreifen kann. Und dann ist heute das große Finale in der Fußball-Europa League mit einem deutschen Club. Freiburg spielt nämlich gegen Aston Villa. 21 Uhr geht's los und das Ganze gibt's auch live bei RTL.
5: Danke dir.
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4: Guten Morgen.
15: Moin.
5: Ja, und wir freuen uns auf gute Laune gleich schon bei den Energy Good News, ausschließlich positive Nachrichten, und zwar um 6:50 ist es soweit.
4: Vorher kriegen wir gute Laune hier von Felix Seel mit Pride, und das hier ist Juste, Turn the Lights Off, immer die besten neuen Hits.

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0: Ihr seid bei Energy und hier gibt's immer die besten neuen Hits. Gleich noch Somber mit Homebreaker.
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0: Ja, die Festivalsaison steht vor der Tür und da müssen wir natürlich noch shoppen gehen.
2: Unbedingt.
0: Ja, was brauchen wir alles? 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
3: Was ich jetzt gemerkt habe, aber bis jetzt noch nicht dabei habe, ist Seife. Also das ist echt extrem wichtig.
4: Ja, auf jeden Fall das Handy für Videos, Fotos.
5: Sonnenbrille auf jeden Fall immer. 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Und Glitzer, ja natürlich, das ist gar keine Frage.
6: Normalerweise ist eine Sonnenbrille absolutes Muss.
7: Desinfektionstücher. 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
9: Ich habe meine Earplugs immer dabei. Falls die Musik doch mal zu laut sind, sind die wirklich ein Lifechanger.
10: Handy, Feuerzeug, AirPods, immer für Notfälle. 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
1: Und das hier ist jetzt Sombre mit Homebreaker. 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

0: Energies an. Alles richtig gemacht heute Morgen. Schön, dass wir gemeinsam den Mittwoch rocken. Hier sind Julia und Richie für euch.
1: Ja, und bevor es gleich gute Laune bei den Energy Good News gibt, gibt es jetzt schon gute Laune bei dieser nicen Nummer hier. Das ist einfach mal Lily Allen, Not Fair. Macht euch einen entspannten Mittwochmorgen. Oh, hey,

0: Moin, ihr seid bei Energy, schön, dass ihr mit dabei seid. Gleich gibt's hier noch Harry Styles mit American Girls.
1: Und Hamburg sorgt diesen Sommer wieder für ein Afterwork-Highlight.
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1: Denn ab dem 4. Juni gibt's ein neues Streetfood-Format hier bei uns in der City. Jeden Donnerstag soll nämlich auf dem Spielbudenplatz der Streetfood-Donnerstag stattfinden. Das heißt, neben Foodtrucks gibt's natürlich auch Drinks, Live-Musik, DJ-Gigs und auch so ein paar Spielerformate. Los geht's da immer um 16 Uhr. Also ein richtig nice Afterwork-Hobby, sag ich mal so, die bestimmt vor allem bei gutem Wetter jetzt Bock machen.
0: Yay! Oh, und

0: Schöne nochmal. Den Wanst vollschlagen.
1: Natürlich. Ja, und besser könnten die Wochenendvoraussetzungen jetzt nicht sein, denn Pfingsten ist ja und dann auch noch Temperaturen bis zu 30 Grad.
0: Oh, Traum.
1: Und da gibt es doch nichts Besseres als vielleicht so eine kleine Abkühlung. Und passend dazu eröffnet Bäderland am Wochenende auch die restlichen Freibäder, die bisher noch geschlossen waren. Die Bäder in Niendorf und Eppendorf bleiben wegen Bauarbeiten zwar noch geschlossen, aber genug Auswahl haben wir, würde ich sagen, trotzdem zum Planschen, oder?
0: Yay! Und ich würde sagen, Julia, wir springen jetzt schon mal ins Wasser.
1: Ja, eins, zwei. Ja, warte, stopp, hast du schon geduscht? Du musst immer davor duschen.
0: Oh, jetzt bin ich rein.
1: Oh mein Gott. Der jetzt muss auch
0: Julia,
1: nicht
0: komm. Du stehst doch unter der Dusche.
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1: Ihr habt Energy eingeschaltet, alles richtig gemacht. Es ist Mittwochmorgen, hier sind Julian Ritchie.
2: Und gleich geht's richtig gut weiter. Alex Warren in der Playlist Fever Dream hört ihr hier nach dem Update.
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2: Ist genau 7 Uhr.
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1: Ja, heute müssen wir nochmal durch das Wetter. Heute sieht es nicht gut aus. Es regnet jetzt auch gerade bei uns in der City bei 12 Grad. So bleibt es auch den ganzen Tag immer mal wieder grau. Dann regnet es und das bei maximal 18 Grad.
2: Dann schauen wir auf die Straßen. Hier müsst ihr ein bisschen aufpassen. Und zwar auf der B5, der Bergedorfer Straße, stadtauswärts. Zwischen Billstedt Mitte und der A1 Billstedt. Da steht gerade ein kaputtes Auto. Es dauert länger auf der A1 Richtung Hamburg. Hier sind es 3 Kilometer ab dem Maschner Kreuz. Die A7 ist mit dabei, ebenfalls Richtung Hamburg hier 3 Kilometer ab Heimfeld und auf der A25 Richtung Hamburg 3 Kilometer ab Nettelnburg. Wenn ihr sonst noch irgendwo was sehen solltet, sagt sonst Bescheid, gerne. Ihr könnt eine WhatsApp schicken oder durchrufen, auch Blitzer melden. Die Nummer ist 040 48 001 97 1. Und alles, was heute Morgen noch so wichtig ist, das gibt's von Pascal.
9: Guten Morgen.
2: Ja, gestern wurde der Bericht des Landesverfassungsschutzes vorgestellt und eine besonders besorgniserregende Entwicklung gibt's da.
9: Insbesondere die rechtsradikale Szene hat nämlich einen Zulauf bekommen. Im vergangenen Jahr ist die Zahl der Rechtsextremisten um mehr als 10% gestiegen. In Hamburg geht man davon aus, dass 450 Menschen rechtsextrem sind. 250 davon sollen sogar auch gewaltbereit sein, das berichtet der NDR. Innensenator Andi Grote sieht darin auch ein wenig die Gefahr der Einflussnahme durch Russland.
10: Spannend wird es natürlich an der Stelle, wo das zusammenkommt. Wenn ich mir die Russland-Verbindung der AfD ansehe, wie ich mir die Einflussnahme Russlands, ne, und das Beispiel, das wir hier hatten, auch im Bürgerschaftswahlkampf Hamburg mit Fake-Videos und so weiter, das ist dann eine Kombination, die würde ich mal sagen, die ist dann schon brandgefährlich.
9: Die größte Extremistengruppe in Hamburg sind aber noch immer die Islamisten. Einen leichten Rückgang gab es dafür aber bei den Linksextremisten. Dann soll man sowas wie Bürgergeld oder Wohngeld bald easy online beantragen können. Das soll künftig über den One-Stop-Shop laufen, schreibt T-Online. Das ist dann ein Online-Portal für alles in Sachen Sozialhilfe. Und man muss dann auch für die einzelnen Anträge nicht immer alle persönlichen Daten wieder neu ausfüllen, denn das kann online alles gespeichert werden. Und Firmengründer werden in Deutschland immer jünger. Im Schnitt waren sie laut neuen Zahlen letztes Jahr gut 34 Jahre alt. 4 von 10 sind jünger als 30 gewesen und insgesamt haben sich deutlich mehr Menschen selbstständig gemacht als im Jahr zuvor. Bei euch beiden jetzt also höchste Eisenbahn, ne? Mit 34
1: ja,
9: vielleicht.
1: Ja. 34, ich hab noch 3 Jahre.
9: Ja, ja, ich musste bis dahin noch eine Idee, müsst ihr noch entwickeln.
2: So,
9: ja,
2: ich muss nächstes okay, Jahr, ja, wenn ihr, falls ihr Ideen habt, ich entwickle das für euch dann. Ich gründe die Firma und steck das Geld ein.
9: Perfekt.
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8: Und wir sind
1: Ja, ich war am Wochenende im Krankenhaus, aber das hört sich jetzt dramatisch an. Ich habe da tatsächlich eine Person kennengelernt, die mein Leben verändert hat.
2: Okay, ja. das klingt wirklich wild. Ich habe keine Ahnung, worum es geht. Erzählst du uns gleich nach Rigel mit Think of Me. Und das ist Alex Warren, Fever Dream. Bei Energy gibt es immer die besten neuen Hits. Schönen Mittwoch.

0: Guten Morgen, ihr seid hier bei Energy. Bei uns gibt's immer die besten neuen Hits. Gleich noch Bebe Rexha mit New Religion.
1: Ich muss euch jetzt erzählen, wen ich am Wochenende getroffen habe im Krankenhaus, weil die Person hat tatsächlich mein Leben so ein bisschen verändert oder meine Sichtweise.
0: Okay.
1: Und zwar, warum war ich im Krankenhaus?
0: Ja.
1: Es ist jetzt nicht dramatisch, Leute. Ich habe einfach nur so gottlose Halsschmerzen gehabt und ich konnte halt nicht bis Montag warten, weil ich hatte gar keine Stimme. Und dann war ich halt dort in die Notaufnahme gegangen. So. Und wir wissen alle, wenn man in die Notaufnahme am Wochenende geht, man muss mindestens 4-5 Stunden warten.
0: Ja, ja.
1: Gerade wenn man jetzt kein Notfall ist. So, darauf hatte ich mich auch eigentlich eingestellt, habe mein Handy vollgeladen, so, mir ein paar Sachen auf Netflix runtergeladen, so, und dachte schon so, oh Mann, ey, jetzt muss ich da ganz alleine rumpimmeln und es wird überhaupt nicht geil irgendwie. Und dann saß ich dort, habe echt so eine Viertelstunde auf TikTok rumgescrollt, dachte so, Mann, ey, irgendwann hoffentlich geht's los. Und dann hat mich, das Wartezimmer war natürlich voll, dann hat mich plötzlich so eine Frau angetippt neben mir.
0: Mhm.
1: Die war so, ich würde sagen, Anfang 40 oder so.
0: Mhm.
1: Und die meinte so zu mir, das hört sich jetzt ganz doof an, aber ich bin, seit ich Kinder habe, relativ häufig in der Notaufnahme und ich selbst irgendwie auch. Und ich habe mir jetzt angewöhnt, immer Kartenspiele mitzunehmen.
0: Nein.
1: Und dann meinte sie so zu mir, ob ich nicht Bock hätte, mit ihr eine Runde Uno zu spielen.
0: Aha.
1: Ja, und ich war so perplex. Also normalerweise ist das gar nicht mein Ding, aber irgendwie dachte ich so, ja ey, ich muss ja hier safe noch ein paar Stunden sitzen. Und dann habe ich einfach mit einer wildfremden Frau im Wartezimmer Uno gespielt.
0: Nein.
1: Und dann, Leute, Achtung, dann hat sich noch ein Kerl, der auch nichts zu tun hatte, dazugesellt.
0: Geil.
1: So, es war irgendwie so lustig. Und dann haben wir zu dritt Uno gespielt und das bestimmt anderthalb Stunden. Und dadurch ist die Zeit richtig schnell verflogen. Und ich muss ganz ehrlich sagen, Leute, ich glaube, ich hole mir so ein kleines Uno-Kartenspiel und habe das jetzt auch mal von Notfall dabei.
0: Ey, so Notfall-Uno.
1: Ja, das ist nicht geil.
0: Ja, wie geil ist das denn?
1: Ich fand es mega gut und voller Leuchtend, weil ich meine, ganz ehrlich, sonst ist es eh so eine deprimierende Stimmung immer da. Weißt du, man muss so endlos warten, man scrollt eh nur so dumm auf dem Handy rum.
0: Ja, geil.
1: Einfach mal so ein Kartenspiel mit haben.
0: Ja, oder so ein Gesellschaftsspiel. Ich bin ja auch großer Spieler. Ich bringe einen Versiegler vom Kantan mit.
1: Ja,
0: oder Risiko. Habe ich immer im Rucksack mit dabei. Ich reise nur noch mit Koffer rum.
1: Ja, okay, das ist ein bisschen krass. Aber ich fand es richtig nice, Leute. Mal als kleiner Tipp für euch.
0: Auf jeden Fall.
1: Ja.
0: Ey, ein richtiger Game Changer. Jetzt gibt's Bebe Rexha mit New Religion. Hast du Uno dabei?
1: Nee.

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4: Guten Morgen, Energy ist an, schön, dass ihr mit dabei seid. Gleich noch Kamerad mit Hack Yourself für euch.
5: So Leute, habt ihr morgen Abend Bock auf ein richtig geiles Konzert von einem ja sehr vielversprechenden Nachwuchskünstler? Und zwar im Bahnhof Pauli. Da tritt nämlich er hier auf, Maddox Batson. 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
4: Boah, ich hatte gerade original so Flashbacks, als ich damals so Justin Bieber als jung gehört habe oder so 2010.
5: Ja,
4: richtig
5: der
4: krass.
5: Sieht auch so ein bisschen so aus.
4: Ja?
5: Wirklich so 16 Jahre, richtig jung, noch so ein bisschen, ja, man sieht ihm noch so ein bisschen milchig im Gesicht.
4: Aber sehr talentiert.
5: Sehr, sehr talentiert auf jeden Fall.
4: Sehr, sehr
5: und
4: schön.
5: Ich könnte mir auch vorstellen, dass der ganz viele Mädels irgendwie zum Schwärmen bringt.
4: Also mich hat das auf jeden Fall geschafft.
5: Und vielleicht wird es ja wirklich der nächste Justin Bieber. Und dann könnt ihr sagen, ihr habt den schon mal hier wirklich von nicht so großem Publikum live gesehen. Also, wenn ihr sagt, ja, warum nicht, so ein Konzert, da hätte ich mal wieder Bock drauf, Maddox Batson, einfach mal schön im Bahnhof Pauli, dann ruft jetzt mal durch, denn wir haben hier noch Tickets liegen. 040 48 001 97 1 und dann seid ihr morgen Abend mit dabei. Hier gibt's gleich Kamerad mit Hack Yourself.
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3: Es ist 7:30.
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5: Ja, wir starten heute mit 12 Grad in den Tag. Allerdings regnet es immer mal wieder. Es ist heute relativ ungemütlich. Es bleibt auch die ganze Zeit grau und das später noch bei 18 Grad.
3: Dann schauen wir mal auf die Straßen, was hier so geht. Da dauert es länger auf der A7 und zwar Richtung Flensburg. 5 Kilometer steht ihr hier ab Heimfeld. Und auf der A25 Richtung Hamburg sind es 3 Kilometer ab Nettelnburg. Wenn ihr noch irgendwo was sehen solltet, sagt Bescheid. Ihr könnt eine WhatsApp schicken oder durchrufen. Das geht unter der 040 48 00 197 1. Dann bleiben wir nochmal beim Thema Verkehr. Wer angekommen ist, der muss sein Auto hier abstellen und parken. Pascal gerade auch mit im Studio.
6: Guten Morgen.
3: Ja, wer das Auto in der Innenstadt abstellt, der muss da auch oft mal tief in die Tasche greifen.
6: Ja, und in Zukunft müsst ihr sogar noch tiefer in die Tasche greifen. Die Verkehrsbehörde hat gestern nämlich mitgeteilt, die Preise nach 4 Jahren zu erhöhen. Parken in der Innenstadt kostet dann künftig 4 statt 3,50 Euro in der Stunde. Alle Tagestickets werden 2 Euro teurer und die Bewohnerparkausweise kosten dann in Zukunft 70 statt 65 Euro im Jahr. Technisch umsetzen will man das jetzt in den kommenden Wochen, aber auch weiterhin gilt, wer mit einem E-Auto unterwegs ist, darf bis zur jeweiligen Höchstparkdauer kostenlos parken. Ausnahme bei Handwerkern und Pflegediensten, die können für 70 Euro eine Ausnahmegenehmigung für Bewohnerparkzonen beantragen. Wenn die Gewerke aber kein E-Auto haben, wird's richtig teuer. Dann kostet das Ganze nämlich 250 Euro. Und genau das wird vom ADAC bemängelt. Da heißt es nämlich, dass viele Unternehmen gar nicht in der wirtschaftlichen Lage seien, auf ein E-Auto umzusteigen. Wer sich am Ende aber entscheidet, ein neues E-Auto zu kaufen, der kann seit gestern ja eine Prämie beantragen. Das lief insgesamt wohl auch wirklich gut an. In der ersten Stunde sind wohl schon 1.000 Anträge reingegangen. Es gibt ja bis zu 6.000 Euro für alle Wagen, die seit Anfang des Jahres gekauft oder geleast worden sind. Muss aber halt ein Neuwagen sein und einen E-Motor drin haben. Für gebrauchte Wagen gab es da leider keine Hilfen. Burkhard Weller ist vom Verband der Automobilhändler und der hat im BR gemeint, für gebraucht Wagenhändler gibt es mehr Prämien, aber noch ein anderes Problem, die Wagen wären nämlich weniger wert.
7: An Gebrauchtwagen gibt es keine Margen von 3.000 bis 6.000 Euro, sondern da sind wir deutlich drunter. Und insofern sind es echte Verluste, die auf den Gebrauchtwagenhöfen entstehen. Ja. Es geht dem Privatkunden, der uns sein Auto in Zahlung gibt, natürlich genauso, weil sein Auto eben um diese Prämie geschmälert wird im Ankauf.
6: Wer aber gerade ein gebrauchtes E-Auto kaufen will, der dürfte das eigentlich ganz gut finden. Und dann soll ja eigentlich erst morgen der Kader für die Fußball-WM präsentiert werden. Aber es sickern immer mehr Infos durch. Gestern ist schon gemeldet worden, dass Manuel Neuer die neue, alte Nummer 1 im Tor wird. Mehrere Medien berichten, dass auch Elmaler von Köln dabei sein wird. Und auch Youngster Lennart Kahl von den Bayern soll mitfahren.
3: Danke dir.
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4: Und hier sind Julia und Richie.
9: Guten Morgen.
10: Moin.
3: Ja, und gut gelaunt geht's rein in den Mittwoch. Es ist schon Mittwoch, Leute. Noch 3 Juhu. Tage arbeiten und dann haben wir schon wieder ein langes Wochenende.
5: Und dazu jetzt Michael Patrick Kelly, The One. Und jetzt hört ihr Kamrat, Hug Yourself um 7:45 hier bei uns bei Energy. Immer die besten 9 Hits.
3: Moin.

0: 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Guten Morgen. Gleich gibt's hier noch Taylor Swift mit Opalite.
1: Du kennst mich ja, ich verfalle immer ganz schnell irgendwelchen Gesundheitstrends. Oha. Und momentan ganz oben auf meiner Wishlist für zu Hause ist tatsächlich eine Infrarotsauna. Hört sich jetzt super krass teuer und so an, aber ich muss aber erstmal ganz kurz erzählen, was sie alles so kann. Also eine Infrarotsauna, für alle, die es nicht wissen, ist nämlich ganz geil, weil die ist nur so zwischen 30 und 60 Grad warm. Deswegen, also es ist relativ schonend, aber geht so richtig tief rein. Das ist so eine Tiefenwärme sozusagen. Und die entspannt die Muskeln, kann das Hautbild verschönern, stärkt vor allem das Immunsystem, was ich momentan dringend nötig habe. Ne? Also es hilft eigentlich bei allem. Schmerzlinderung, wenn du Rückenschmerzen hast, vielleicht für dich auch mal.
0: Okay, das ist ja wirklich gut. Ich habe gesehen, Harry Styles hat sich sowas mal gebaut.
1: Ja, das machen momentan echt super viele. Und ich habe nämlich gesehen, das ist gar nicht in Anführungsstrichen so teuer, wie man das sich vorstellt. Je nachdem, wie groß man die halt baut. Ne? Also wenn man jetzt so einen Kasten da kauft, wo nur eine Person reinpasst, dann kostet das 900 Euro ungefähr.
0: Oh, das geht ja voll.
1: Genau, und natürlich, wenn man dann für 2, 3, 4, 5 Personen geht es natürlich bergauf mit dem Preis. Ja. Aber ich fand das eigentlich ganz gut und ich überlege tatsächlich, das auf unsere Terrasse einfach zu stellen.
0: Ah, auf die Terrasse? Meinst du, das passt
1: halt bei uns nicht mehr irgendwo anders rein.
0: Okay. Da in den Keller irgendwie.
1: Aber ich fand's ganz gut.
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0: Immer die besten neuen Hits hier bei Energy. Gleich noch Dermot Kennedy mit Funeral.
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2: Pascal gerade hier mit dem Studio. Du hast zwei Behauptungen. Wir müssen raten, stimmen die oder sind die nur ausgedacht?
3: Meine erste Behauptung lautet, das größte Gebäude der Welt soll mal über 1 Kilometer hoch werden. Ist das ein Fakt oder ein Fake?
0: Ich überlege gerade, was ist momentan Burj Khalifa? Ist das höchste Gebäude der Welt?
2: Ja, du als Dubai-Influencerin musst das doch wissen.
0: Naja, also komm. Ja. Ich weiß aber ehrlicherweise, das ist shame on me, weil ich war auch nie ganz oben drauf, weil ich ja Höhenangst habe. Ich weiß nicht, wie hoch der ist, aber ich auf jeden Fall nicht ein Kilometer.
2: Ist der nicht so 700
0: Ja, irgendwie sowas hätte ich auch gesagt. Ich knapp 800 Euro.
2: Euro.
3: 800 Euro. Kostet das gekostet, aber auch, um da hochzufahren. Da hast du recht.
0: Aber ein Kilometer nochmal, nee, das glaube ich nicht. Fake.
2: Ich kann mir das schon vorstellen. Ich glaube schon, dass die das genau als neuen Meilenstein sehen und sagen, oder Kilometerstein und sagen, ja, wir machen den über 1 Kilometer hoch, den neuen größten, das größte Gebäude der Welt. Ich sage Fakt.
3: Soll das größte Gebäude der Welt tatsächlich mal über 1 Kilometer hoch werden? Das ist ein
0: Fakt.
3: Stimmt tatsächlich in Saudi-Arabien.
0: Klar.
3: Und wird gerade gebaut. Soll dann 1007 Meter hoch sein am höchsten Punkt.
0: Würdet ihr euch da hochtrauen?
3: Gewaltig,
0: ich
3: oder?
0: Das ist schon crazy.
3: Ja. Ein bisschen spannend auch.
2: Ich würde auf jeden Fall auch hochfahren.
0: Wie lange fährt man
2: da
0: mit dem Fahrstuhl?
2: Ja.
3: Das geht bestimmt schnell.
0: Halbe Stunde.
3: Burj Khalifa geht auch ganz schnell.
0: Ja, ich weiß.
3: Meine zweite Behauptung ist, Einzelkinder sind verwöhnt und egoistisch. Fakt oder Fake?
2: Fakt.
3: Warum bist du dir so sicher? Ich bin Einzelkind.
2: Ja, guck dich doch mal an. Ja. Also ich glaube schon, dass wenn man mit Geschwistern groß wird, dass man da einfach auch
0: mehr zurückstecken muss.
2: Auch man lernt früh zu teilen und irgendwie, ja genau, man hat nicht immer die ganze Zeit die Aufmerksamkeit der Eltern. Deswegen sage ich schon, dass man anders entwickelt, sich entwickelt als ein Einzelkind. Ich sage das einfach so.
0: Also ich sehe jetzt schon, jetzt wo Lilly ja noch alleine ist, in Anführungsstrichen, und Kinder, die schon Geschwisterchen haben. Lilly ist schon gut verwöhnt und braucht die ganze Aufmerksamkeit dann immer. Deswegen würde ich sagen, Fakt, ja.
3: Sind Einzelkinder tatsächlich verwöhnt und egoistisch? Das ist ein
0: Fake.
3: Stimmt nicht. Die unterscheiden sich nur minimal von Kindern mit Geschwistern. So nämlich.
0: Hast du die Studie?
2: Ja, genau. Ist ja klar, dass du hier die Studie als Einzelkind vorstellst.
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0: Immer die besten neuen Hits natürlich hier bei uns bei Energy am Mittwochmorgen. Hier sind Julian Ritchie.
1: Und gleich geht's richtig gut weiter. Wir haben noch BTS mit Swim in der Playlist.
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1: Guten Morgen, es ist 8 Uhr.
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0: Ja, der heutige Tag ist nicht ganz so schön. Heute bleibt es nämlich die meiste Zeit grau. Es kann immer mal wieder regnen heute bei uns in der City. Jetzt bei 13, später dann bei 18 Grad.
1: Dann schauen wir noch auf die Straßen. Hier dauert es ein bisschen länger auf der A1 Bremen Richtung Hamburg. 5 Kilometer steht hier ab dem Maschner Kreuz. Dann die A7 Richtung Flensburg. 5 Kilometer ab Heimfeld. Wir gehen rüber auf die A24 Richtung Hamburg. 3 Kilometer ab Jenfeld. Und auf der A25 Richtung Hamburg. Da sind es 4 Kilometer ab Nettelnburg. Wenn ihr noch irgendwo was sehen solltet, sagt Bescheid. Ihr könnt eine WhatsApp schicken oder durchrufen. Das geht unter der 040 48 001 97 1. Eine gute und sichere Fahrt euch und Pascal mit am Start.
12: Guten Morgen.
1: Ja, wer heute Morgen unterwegs ist, der könnte sich vielleicht wundern, wenn er ein Polizeiauto sieht. Seit gestern gibt es da nämlich eine Neuerung.
12: Jo, auch ohne Einsatz leuchtet das Blaulicht jetzt nämlich dauerhaft. Genannt wird das Ganze polizeiliches Präsenzlicht. Damit man einen Unterschied zum Einsatzlicht erkennt, leuchtet das Präsenzlicht nur etwa 30% zu hell und es blinkt auch nicht. Dieses System kennt ihr vielleicht auch aus Frankreich, Spanien oder Schweden. Da gibt es das nämlich auch. In Deutschland gab es das System bisher nirgends. Hamburg ist der Vorreiter. Die Deutsche Polizeigewerkschaft unterstützt die Idee auch. Da geht man nämlich davon aus, dass mehr Sichtbarkeit auch das Sicherheitsgefühl in Hamburg fördert. Als erstes werden die Fahrzeuge in Alsterdorf mit dem neuen System ausgestattet. Dann soll es aber wirklich schnell auch flächendeckend überall eingeführt werden. Dann will unsere Bundesregierung heute neue Regeln für den Führerschein beschließen. Damit soll der am Ende billiger werden. Geht um sowas wie Fahrschulen dürfen auf Simulatoren setzen. Man kann den Unterricht auch mal digital machen. Und auch Eltern sollen mit ihren Kindern fahren üben. Da sind einige Fahrschulen aber nicht so glücklich mit. Die finden, das sollten nur Profis machen. Auch weil man in einem Fahrschulauto nochmal besser im Notfall eingreifen kann. Und dann ist heute das große Finale der Fußball-Europa-League mit einem deutschen Club. Freiburg spielt gegen Aston Villa. 21 Uhr geht's los. Und das Ganze gibt's auch live bei RTL.
1: Danke dir.
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0: Moin.
12: Guten Morgen.
1: Ja, und während ihr gerade vielleicht ein bisschen gestresst vorm Spiegel steht im Badezimmer und euch noch ganz schnell die Zähne putzt, weil ihr vielleicht ein bisschen spät dran seid, gibt's hier nochmal die ordentliche Motivation in der Playlist, ne?
0: Loi, Get Lucky natürlich, und das hier ist einer eurer Lieblingshits, BTS, Swim, immer die besten neuen Hits.

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0: Und zwar in die 90er und 2000er. Der Energy Stream of the Week ist in dieser Woche nämlich der Energy Millennial Stream.
2: Oh, der beste Stream.
0: Und dazu haben wir uns mal direkt mal hier einen Kollegen reingeholt. Und zwar Pascal. Ja. Du bist mal sowas von gar nicht Millennial. Du bist ja Gen Z. Du bist nämlich Jahrgang
3: 2003.
2: Oh Gott.
0: Ja.
2: Es ist ein richtig guter Jahrgang, wo echt gute Mucke rausgekommen ist. Ja. Muss man sagen, für uns Millennials.
0: Wir haben mal geguckt, was da so lief, als deine Mutter gerade in den Wehen lag oder im Kreis. Und du das Licht der Welt erblickt hast. Da liegt nämlich sowas in den Charts hier.
2: Alter, dieser Banger.
0: Ja,
3: ist geil. Kenn ich auch noch.
0: Oder auch hier, Black Eyed Peas.
3: Auch mega.
0: Yes. Und wenn ihr sagt, oh mein Gott, das ist genau die Musik, die ich feiere, ja, dann klickt euch mal rein in unsere brandneue Energy-Web auf energy.de oder auch über euren Smart Speaker. Da könnt ihr nämlich über unsere 40 Webstreams einfach mal durchscrollen und gucken, welcher euch dazu sagt. Vielleicht ja der Stream of the Week, das ist in dieser Woche der Energy Millennial Streams mit diesen ganzen Bangern da drin auf jeden Fall. Und während ihr das macht, bleibt ihr einfach hier. Und guckt, hört so lange One Republic mit Need Your Love. Bei Energy gibt's immer die besten neuen Hits. Und denkt dran, hört die Streams, hört ihr Energy. Einen schönen Mittwoch euch.

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0: Okay, let's go. Wir checken jeden Mittwoch, was geht in den sozialen Medien viral, was ist eher so egal. Und dazu haben wir gerade auch Pascal hier mit im Studio. Ja. Denn du hast da ein ganz heiß diskutiertes Thema für uns, ne?
2: Ja, und zwar muss ich einfach mal über das neue Logo von Spotify sprechen. Ich finde das so unfassbar hässlich.
0: Die das haben ist ja mir jetzt auch schon aufgefallen.
2: So eine Disco-Kugel als Logo.
0: Ach, das soll eine Disco-Kugel sein.
2: Das ist eine
0: sein.
2: Disco-Kugel, die glänzt auch so mit so einem Mosaiksteinchen da quasi drauf. Und ganz furchtbar, das ganze Internet ist voll damit. Alle beschweren sich über diese Disco-Kugel, weil sie einfach, wie ich finde, hässlich aussieht. Alle machen jetzt quasi ihr Logo in Form von diesem Spotify-Logo, posten das, um das einfach so ein bisschen auf die Schippe zu nehmen. Und ich sag mal, ey, ich finde das ganz furchtbar.
0: Weißt du, warum die das gemacht haben?
2: Nee.
3: Sie klappt zum 20-jährigen Jubiläum,
0: ach so,
3: oder?
0: Ach so, okay.
2: Ja, genau. Es hat sogar einen Hintergrund, okay.
3: Und es gibt sogar Entwarnung, Pascal, ganz ruhig. Und zwar hat Spotify jetzt bei Twitter gepostet, ich weiß, Glitzer ist nicht für everyone was, sozusagen. Das heißt, wir werden wieder zurück auf unser normales Logo gehen. Und das soll wohl diese Woche
2: Dank
3: auch noch passieren.
2: Oh, zum
3: also am
2: Glück
3: besten immer mal wieder aktualisieren, dann wird alles wieder so, wie du es kennst.
2: Ich habe noch nie so häufig meine App aktualisiert, wie ich das jetzt
3: online
2: machen werde.
0: Ich würde sagen, du deinstallierst sie einfach, bleibst bei Energy.
2: Ich habe auch überlegt, das schon zu machen. Ich würde das Ganze schon.
3: Für unseren Stream.
0: Ja, wir haben so viele guten Streams. Checkt einfach da mal aus, da bleibt das Logo so, wie es ist.
2: So.
0: Und dazu gibt es hier Benson Boom mit Sorry, I'm Here for Someone Else. Moin.

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5: Gleich zum Beispiel noch Olivia Dean für euch. So easy, direkt nach dem Update.
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4: Es ist 8:30.
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5: Ja, leider scheint heute nicht die Sonne. Heute bleibt sie meiste Zeit grau bei uns in der Stadt. Es kann auch immer mal wieder regnen, jetzt bei 13, später bei 18 Grad.
4: Dann schauen wir mal auf die Straßen, was hier gerade so gemeldet ist. Da müsst ihr ein bisschen aufpassen. Und zwar auf der A1, Lübeck Richtung Hamburg. Zwischen dem Kreuz Ost und Oehlendorf steht gerade ein kaputtes Auto.

0: Dann dauert es auch länger auf der A1, und zwar Bremen Richtung Hamburg. 4 Kilometer hier heute Morgen ab dem Maschner Kreuz. Wir gehen rüber auf die A7, Hannover Richtung Flensburg. Hier 5 Kilometer heute Morgen ab Heimfeld. Dann ist die A24 mit dabei Richtung Hamburg. 3 Kilometer heute ab Jenfeld. Und auf der A25 Richtung Hamburg sind es 4 Kilometer ab Nettelnburg. Wenn ihr noch irgendwo was sehen solltet, sagt gerne Bescheid. Ihr könnt eine WhatsApp schicken oder durchrufen. Das geht unter der 040 48 001 97 1. Alles Weitere gibt's heute Morgen natürlich von Pascal.
1: Guten Morgen.
0: Ja, gestern wurde der Bericht des Landesverfassungsschutzes vorgestellt und eine besonders besorgniserregende Entwicklung gab es da auch. Ne?
1: Insbesondere die rechtsradikale Szene hat nämlich einen Zulauf bekommen. Im vergangenen Jahr ist die Zahl der Rechtsextremisten um mehr als 10% gestiegen. In Hamburg geht man davon aus, dass 450 Menschen rechtsextrem sind. 250 davon sollen sogar auch gewaltbereit sein, das berichtete NDR. Innensenator Andi Grote sieht darin auch ein wenig die Gefahr der Einflussnahme durch Russland.
2: Spannend wird es natürlich an der Stelle, wo das zusammenkommt. Wenn ich mir die Russland-Verbindung der AfD ansehe, wie ich mir die Einflussnahme Russlands, ne, das Beispiel, das wir hier hatten auf dem Bürgerschaftswahlkampf Hamburg mit Fake-Videos und so weiter, das ist dann eine Kombination, die würde ich mal sagen, die ist dann schon brandgefährlich.
1: Die größte Extremistengruppe in Hamburg sind aber noch immer die Islamisten. Einen leichten Rückgang gab es dafür aber bei den Linksextremisten. Dann soll man sowas wie Bürgergeld oder Wohngeld bald easy online beantragen können. Das soll künftig über den One-Stop-Shop laufen, schreibt T-Online. Das ist dann ein Online-Portal für alles in Sachen Sozialhilfe. Und man muss dann auch für die einzelnen Anträge nicht immer alle persönlichen Daten wieder neu ausfüllen, denn das kann dann online alles gespeichert werden. Und Firmengründer werden in Deutschland immer jünger. Im Schnitt waren sie laut neuen Zahlen letztes Jahr gut nur 34 Jahre alt. 4 von 10 sind sogar jünger als 30 gewesen. Und insgesamt haben sich deutlich mehr Menschen selbstständig gemacht als im Jahr davor.
0: Danke dir.
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6: Guten Morgen.
7: Moin.
0: Achtung, Achtung, Leute, meldet euch nochmal schnell an über die Energy-App für den Energy-Festival-Sommer, denn gleich gehen hier wieder Tickets raus. Also jetzt schnell angemeldet, gleich gewonnen nach Alex Warren mit Eternity. Und das ist Olivia Dean, So Easy bei Energy. Guten Morgen.

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0: 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Und nee, Quatsch, über unsere brandneue Energy-App. Auf energy.de könnt ihr natürlich auch nochmal nachlesen, welche Festivals alle mit am Start sind. Und ja, das hat zum Beispiel Gina gemacht. Hörst du uns?
2: Ja.
0: Erzähl mal, bist du eine kleine Festivalmaus? Warst du schon mal auf einigen Festivals?
2: Nee, tatsächlich noch nicht. Aber den Kindern geschuldet.
0: Ach so, ja, die Kinder quasi. Hast du denn aber jetzt für diesen Sommer irgendwie schon vorgesorgt? Hättest du denn jemanden, der auf deine Kinder aufpasst?
2: Auf jeden Fall. Ja, klar.
3: Sehr schön. Und wen würdest du mitnehmen?
2: Meine beste Freundin tatsächlich.
0: Sehr schön. Wir haben gesehen, du hast ja dir einiges an Festivals ausgesucht, ne?
2: Ja, gibt's ja ein paar, wo man gerne hinwollen könnte, würde.
0: Ich hätte jetzt hier auf jeden Fall Tickets fürs Perucaville. Wie sieht das aus?
2: Ja, sehr cool.
0: Ja, ich würde sagen, die gewinnst du. Herzlichen Glückwunsch.
2: Ja, cool, danke.
0: Da kommen ja ganz viele aus der EDM-Szene. Ganz viele DJs sind mit am Start. Zum Beispiel Sonny Fodera, Steve Aoki, Timmy Trumpet, Felix Jehn oder auch Alle Farben. Wie sieht's aus? Wäre das was für dich?
2: Ja, auf jeden Fall. Ich höre eigentlich alles. Also es könnte auch Schlager sein oder so, aber...
0: EDM geht auch. Sehr schön.
2: Auf jeden Fall.
0: Okay, man merkt schon, dich macht man mit allem glücklich.
2: Ja, auf jeden Fall. Also ich finde, es macht ja einfach Spaß, sowas. Und von daher...
0: Weißt du denn schon, was du anziehst? Hast du da schon irgendwie eine Idee?
2: Nee, ich glaube, das wird einfach locker und bequem.
0: Das ist, glaube ich, damit machst du nichts verkehrt. Gina, wir wünschen dir ganz viel Spaß auf dem Perucaville.
2: Ja, sehr cool, danke.
0: Und ihr seid die Nächsten. Wie gesagt, klickt euch rein in unsere Energy-App, sucht euch eure Lieblingsfestivals aus und schaltet dann Energy am Morgen ein, um eure Tickets zu gewinnen. Jetzt Tiffany Harris.

0: Immer die besten neuen Hits hört ihr hier bei Energy. Einen wunderschönen Start in diesen Mittwochmorgen. Und wie könnte man geiler reinstarten als mit so einem Banger, oder?
1: The Disco Boys mit For You. Und Leute, wenn wir den nicht alle rauf und runter gehört haben, damals zu unseren Abi-Zeiten, dann weiß ich auch nicht, oder?
0: Aber heftig, Alter. Geiles also Radio Ding. Laut machen und rein in den Mittwoch.

0: Moin, ihr seid bei Energy und gleich gibt's hier noch Miles Smith mit Niall Horan und Drive Safe.
1: Und Hamburg sorgt diesen Sommer wieder für ein Afterwork-Highlight.
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1: Denn ab dem 4. Juni gibt's ein neues Streetfood-Format hier bei uns in der Stadt. Jeden Donnerstag soll auf dem Spielbudenplatz nämlich der Streetfood-Donnerstag stattfinden. Neben Foodtrucks gibt's dann natürlich auch Drinks, Live-Musik, DJ-Gigs und auch so ein paar Spielformate. Und los geht's dann immer um 16 Uhr, also eine richtig nice After-Work-Activity, die bestimmt vor allem jetzt auch beim guten Wetter Bock macht.
0: Auf jeden Fall, yay! Ich werde so dick in diesem Sommer auf jeden Fall.
1: Ach komm, das kannst du dir erlauben.
0: Jeden Donnerstag bin ich da.
1: Jeden Donnerstag, genau. Und besser könnten die Wochenendvoraussetzungen ja eigentlich nicht sein. Also erstmal Pfingsten und dann auch noch Temperaturen bis zu 30 Grad. Und dann gibt's doch nichts Besseres als eine schöne kleine Abkühlung. Und passend dazu eröffnet Bäderland tatsächlich am Wochenende auch die restlichen Freibäder, die bisher noch geschlossen waren. Die Bäder Niendorf und Eppendorf bleiben wegen Bauarbeiten zwar noch geschlossen, aber wir haben ja trotzdem noch genug Auswahl zum Planschen, würde ich sagen, oder?
0: Yay! Und dann würde ich sagen, Achtung, ich mache eine Arschbombe.
1: Nee, warte, ganz kurz. Wir müssen uns erstmal abduschen, ne? Du kennst doch die Regeln.
0: Oh,
1: komm, einmal kurz abduschen.
0: Alles gut, okay.
1: So.
0: Boah, ist das kalt.
1: Ja, ist noch ein bisschen frisch.
0: Ja, okay, aber jetzt Arschbombe.

0: immer die besten neuen Hits, Energies an. Ach, guck mal, wir sprechen heute immer alle gleich. Schön, dass ihr mit dabei seid. Hier sind Julian Ritchie.
1: Aber schön, wie synchron wir das mittlerweile
0: können.
1: Ja,
0: mega.
1: Gleich gibt's hier noch Houston mit Jack Style und John. Turn the Lights Off, hört ihr hier direkt nach dem Update.
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1: 9 Uhr. 9 Uhr, so jetzt hört ihr mich.
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0: Ja, leider bleibt es heute die ganze Zeit grau bei uns in der Stadt. Es kann auch immer mal wieder regnen. Also Regenschirm definitiv dabei haben. Jetzt bei 14 Grad. Später gibt es dann sogar noch 18.
1: Dann schauen wir auf die Straßen. Dauert länger auf der A1 heute Morgen. Und zwar Bremen Richtung Hamburg. 4 Kilometer hier ab dem Maschner Kreuz. In der Gegenrichtung, da sind es gerade 3 Kilometer ab dem Kreuz Ost. Dann die A7. Hannover Richtung Flensburg. 6 Kilometer hier ab dem Dreieck Südwest. Die A24 Richtung Hamburg. 5 Kilometer ab dem Kreuz Ost. Und auf der A25 Richtung Hamburg sind es 4 Kilometer ab Nettelnburg. Wenn ihr noch irgendwo was sehen solltet, sagt Bescheid. Ihr könnt eine WhatsApp schicken oder durchrufen. Das geht unter der 040 48 001 97 1. Kommt gut und sicher ans Ziel. Dann bleiben wir noch mal ein bisschen beim Thema Verkehr. Pascal auch gerade mit am Start.
23: Ja, guten Morgen.
1: Ja, wer angekommen ist mit dem Auto, der muss ja irgendwo parken, sein Auto abstellen. Wer das in der Innenstadt abstellt, der muss da oft tief in die Tasche greifen. Ne?
23: Mhm. Und in Zukunft müsst ihr sogar noch tiefer in die Tasche greifen. Die Verkehrsbehörde hat gestern nämlich mitgeteilt, die Preise nach 4 Jahren zu erhöhen. würden. Parken in der Innenstadt kostet dann künftig 4 statt 3,50 Euro in der Stunde. Alle Tagestickets werden 2 Euro teurer und die Bewohnerparkausweise kosten dann in Zukunft 70 statt 65 Euro im Jahr. Technisch umsetzen will man das jetzt in den kommenden Wochen, aber auch weiterhin gilt, wer mit einem E-Auto unterwegs ist, darf bis zur jeweiligen Höchstparkdauer kostenlos parken. Ausnahme bei Handwerkern und Pflegediensten, die können für 70 Euro eine Ausnahmegenehmigung für Bewohnerparkzonen beantragen. Wenn die Gewerke aber kein E-Auto haben, dann wird's richtig teuer. Dann kostet das Ganze nämlich 250 Euro. Und genau das wird vom ADAC bemängelt. Da heißt es nämlich, dass viele Unternehmen gar nicht in der wirtschaftlichen Lage seien, auf ein neues E-Auto umzusteigen. Wer sich am Ende aber entscheidet, ein neues E-Auto zu kaufen, der kann seit gestern hier eine Prämie beantragen. Das lief insgesamt wohl auch wirklich gut an. In der ersten Stunde sind wohl schon 1000 Anträge reingekommen. Es gibt ja bis zu 6000 Euro für alle Wagen, die seit Anfang des Jahres gekauft oder geleast worden sind. Muss aber halt ein Neuwagen sein und einen E-Motor drin haben. Für gebrauchte Wagen gibt es leider keine Hilfen. Burkhard Weller ist vom Verband der Automobilhändler und der hat im BR gemeint, für Gebrauchtwagenhändler gibt es mit der Prämie aber noch ein anderes Problem. Die Wagen wären nämlich weniger wert.
2: An Gebrauchtwagen gibt es keine Margen von 3.000 bis 6.000 Euro, sondern da sind wir deutlich drunter. Und insofern sind es echte Verluste, die auf den Gebrauchtwagenhöfen entstehen. Das geht dem Privatkunden, der uns sein Auto in Zahlung gibt, natürlich genauso, weil sein Auto eben um diese Prämie geschmälert wird im Ankauf.
23: Wer aber gerade ein gebrauchtes E-Auto kaufen will, der dürfte das eigentlich ganz gut finden. Und dann soll ja eigentlich erst morgen der Kader für die Fußball-WM präsentiert werden. Aber es sickern immer mehr Infos durch. Gestern ist schon gemeldet worden, dass Manuel Neuer die neue, alte Nummer 1 im Tor wird. Mehrere Medien berichten, dass auch Elmaler von Köln dabei sein wird. Und auch Youngster Lennart Karl von den Bayern soll mitfahren. Mal sehen, ob das am Ende dann morgen auch alles genau so rauskommt, wie das jetzt vermutet wird.
1: Danke dir.
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0: Guten Morgen.
1: Moin. So, und wenn ich das in der Playlist sehe, da geht mir aber mein Herz auf. Und zwar ist es die neue Nummer von Shakira, in der wir gleich reinhören. Die Die hat sie ja zur WM rausgebracht.
0: Ich freue mich schon sehr nach Kygo mit Save My Love. Und das hier ist Juste, Turn the Lights Off hier bei Energy.

0: 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Es ist 9.16 Uhr.
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2: Ja, wenn Shakira mal wieder einen Song zur WM macht, dann könnte man vermuten, oh Gott, das wird bestimmt der neue Waka Waka. Die Die heißt der Hit, sind auch wieder zwei Worte, die sich wiederholen. Das klingt schon mal sehr, sehr gut. Es wird gesungen auf Spanisch und auf Englisch zusammen mit Burna Boy. Und das sind nicht alle Sprachen. Teilweise gibt es auch noch Französisch oder Japanisch. Deutsch fehlt leider. Aber dafür bei Minute 2:53 Sekunden, da fällt einmal Germany. Es werden nämlich ein paar Länder aufgezählt, die bei der WM mit dabei sind. Es werden ein paar Fußballspieler aufgezählt und eben auch Germany. Und ihr habt es ja wahrscheinlich schon mitbekommen, Shakira wird ja auch bei der Halftime-Show beim WM-Finalspiel auftreten. Diesmal wird es ja eine große Halftime-Show geben. Die Halbzeit wird dann um 15 Minuten verlängert. 30 Minuten lang Shakira, Madonna und BTS. Das wird mega heftig und da wird sie den Hit bestimmt auch performen. Das ist Shakira mit Burna Boy

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4: Es ist 9:30.
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5: Es ist grau bei uns in Hamburg und es kann auch tatsächlich den ganzen Tag immer mal wieder Regen runterkommen. Also heute eher ungemütlich unterwegs, jetzt bei 14, später bei 18 Grad.
4: Dann schauen wir auf die Straßen, was hier geht. Hier ist heute Morgen noch ein bisschen was los. Da

0: braucht ihr auf jeden Fall länger. Vorsichtig müsst ihr auf jeden Fall sein. Und zwar auf der A7 Richtung Hamburg, also Hannover Richtung Hamburg, zwischen dem Dreieck Südwest und Heimfeld. Da hat es gekracht, hier ist noch nichts abgesichert. Und ebenfalls aufpassen auf der A255 bzw. der B75 Abzweig Veddel bis zu der Elbbrücke Richtung Veddel zwischen Elbinsel und Veddel, da hat es auch gekracht. Hier ist nichts abgesichert. Jetzt kommen wir zu den Staus. Da dauert es länger auf der A1 Bremen Richtung Hamburg. 4 Kilometer steht ihr hier ab dem Maschner Kreuz. Die A7 ist mit dabei Richtung Flensburg. 6 Kilometer hier heute Morgen ab dem Dreieck Südwest. Und das war's auch erstmal. Wenn ihr noch irgendwo was habt, sagt Bescheid. Die Nummer ist 040 48 001 97 1. Kommt gut und sicher ans Ziel. Pascal mit im Studio.
1: Guten Morgen.
0: Ja, gestern wurde der Bericht des Landesverfassungsschutzes vorgestellt. Und da gab es eine besonders besorgniserregende Entwicklung, ne?
2: Insbesondere die rechtsradikale Szene hat nämlich einen Zulauf bekommen. Im vergangenen Jahr ist die Zahl der Rechtsextremen um mehr als 10% gestiegen. In Hamburg geht man davon aus, dass 450 Menschen rechtsextrem sind. 250 davon sollen sogar auch gewaltbereit sein, das berichtet der NDR. Innensenator Andi Grote sieht darin auch ein wenig die Gefahr der Einflussnahme durch Russland.
3: Spannend wird es natürlich an der Stelle, wo das zusammenkommt. Wenn ich mir die Russland-Verbindung der AfD ansehe, wie ich mir die Einflussnahme Russlands, ne, das Beispiel, das wir hier hatten, auch im Bürgerschaftswahlkampf Hamburg mit Fake-Videos und so weiter, das ist dann eine Kombination, die würde ich mal sagen, die ist dann schon brandgefährlich.
2: Die größte Extremistengruppe in Hamburg sind aber noch immer die Islamisten. Einen leichten Rückgang gab es dafür aber bei den Linksextremisten. Dann soll man so für sowas wie Bürgergeld oder Wohngeld bald easy online beantragen können. Das soll künftig über den One-Stop-Shop laufen, schreibt T-Online. Das ist dann ein Online-Portal für alles in Sachen Sozialhilfe. Und man muss dann auch für die einzelnen Anträge nicht mehr alle persönlichen Daten wieder neu ausfüllen, denn das kann online alles gespeichert werden. Und Firmengründer werden in Deutschland immer jünger. Im Schnitt waren sie laut neuen Zahlen letztes Jahr gut 34 Jahre alt. 4 von 10 sind sogar jünger als 30 gewesen. Und insgesamt haben sich deutlich mehr Menschen selbstständig gemacht als im Jahr zuvor.
0: Danke dir.
4: Ja, und für euch geht's gleich weiter mit Topic. Und Becky G, Sorry Papa, hört ihr gleich bei uns in der Playlist. Ray auch mit Where is my husband? Und hier ist Somber, was ganz Entspanntes, um wach zu werden. Homewrecker, immer die besten neuen Hits.
0: Bei Energy, guten Morgen.

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4: Guten Morgen, ihr seid bei Energy und es ist 9.47 Uhr.
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4: Ja, ab sofort könnt ihr Streifenwagen im Straßenverkehr noch schneller erkennen. Die leuchten nämlich jetzt dauerhaft, aber nur auf reduzierte Helligkeit, damit man einen Unterschied zwischen Einsatzfahrten erkennen kann. Blinkt er normalerweise auch nicht, also leuchtet dann wirklich nur in so einem dauerhaften Blau oben auf dem Dach. Das soll dafür sorgen, dass die Leute einfach abgeschreckt werden durch die reine Präsenz und dann schon direkt merken, oh, Polizei, lieber mal nicht Verbrechen begehen. In Alsterdorf startet das dann an den Streifenwagen jetzt und wird ab sofort dann schnell auch noch auf andere Autos erweitert.
6: Ja, und Park in Hamburg kostet ja schon immer eine halbe Niere, jetzt vielleicht eine ganze, denn die Preise sind für Kurzzeitparker von 3,50 Euro auf 4 Euro pro Stunde gestiegen. Gilt ab sofort und wird nach und nach überall dann ausgerollt. Betrifft dann übrigens auch das Anwohnerparken, nur die E-Autos bleiben for free.
4: Und Pascal auch mit am Start.
7: Die Bundesliga ist zwar vorbei, aber heute Abend drücken wir alle trotzdem nochmal Freiburg ordentlich die Daumen. Da findet nämlich das Europa-League-Finale statt. Für den SC Freiburg geht es in Istanbul gegen Aston Villa ran. Alleine der Einzug ins Finale ist ja schon ein Mega-Erfolg. Wenn da jetzt noch der Sieg dazukommt, dann wäre das natürlich mega. Anpfiff ist um 21 Uhr und sehen könnt ihr das Spiel auf RTL Plus.
4: Champions League ist sowieso schon durch, ne? Also da hat ja kein deutsches Team mehr Chancen.
7: Nee.
4: Also dann müssen wir jetzt wohl alles auf Freiburg setzen.
7: Komm.
4: Okay, wir drücken euch die Daumen.
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1: Einen happy Mittwochvormittag. Schön, dass ihr da seid. Hello, hello, ich bin Svelina. Und wir machen hier gleich weiter in euren 10 Hits am Stück mit der aktuellen Single von Palm Monkey. Da drehen wir schon mal richtig Sommer auf. Gibt's so in 10 Minuten. Und jetzt Bibi Rexha.

0: Wenn ihr mit euren Friends am Strand seid, was macht ihr da? Vielleicht ein Buch lesen oder irgendeinen Ball, irgendwas spielen, schwimmen gehen, klar. Oder ihr seid wie die Jungs von Palm Monkey, die waren nämlich am Strand und haben einfach ein paar Lines aufgenommen für einen Song, den sie dann mal ein bisschen im Internet getestet haben und das Internet hat's geliebt. Also haben sie den Song fertig produziert und das hier ist er geworden und deswegen klingt er auch so nach Sommer. Palm Monkey jetzt für euch bei Energy, immer die besten neuen Hits mit Aguasi.
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5: Gleich 10:30, das Update hat Finn für uns.
6: Ja, und da haben wir gerade ein ganz komisches Wetter. Es ist so schwül und irgendwie ganz dunkel. Also es könnte gleich so richtig knallen, glaube ich. Aber auch schon ganz schön warm. Wir haben jetzt so 14 Grad, kriegen heute noch maximal 19. Und ja, die Sonne kommt raus, aber es kann ab und zu auch mal vielleicht einen kleinen Regenschauer geben. Dann schauen wir auf die Straßen und da ist dann doch ein bisschen was los. Wir starten auf der A1 Bremen Richtung Lübeck. Da steht ihr 3 Kilometer ab Harburg. Dann A1 Lübeck Richtung Hamburg, 2 Kilometer Stau ab Billstedt. Und auf der A7 Hannover Richtung Hamburg, da ist nur eine Spur frei und zwar zwischen dem Dreieck Südwest und Heimfeld, weil es da einen Unfall gab und deswegen 8 Kilometer Stau. Also A7 Hannover Richtung Hamburg, 8 Kilometer Stau ab dem Dreieck Südwest. Und wenn ihr noch mehr gesehen habt, dann immer gerne her damit, schickt mir eine WhatsApp-Nachricht rüber oder ruft kurz durch. Die Nummer ist die 040 48 001 971.
5: Und jetzt alles, was wir in Hamburg heute wissen müssen.
6: Ja, und da wird das Parken in der City bei uns in Hamburg deutlich teurer. Die Verkehrsbehörde hat gestern mitgeteilt, dass die Stadt die Parkgebühren das erste Mal seit 4 Jahren erhöht. In der Innenstadt kostet die Stunde in Zukunft dann nämlich 4 statt 3,50 Euro. Und auch die Tagestickets und Bewohnerparkausweise werden teurer. E-Autos dürfen aber dagegen nach wie vor kostenlos parken. Kritik gibt's unter anderem vom ADAC. Da wird gesagt, dass sie nicht ganz verstehen, warum E-Autos nichts zahlen müssen. Immerhin würden die genauso viel Platz wegnehmen und nicht jeder könne sich ein E-Auto leisten. Die CDU sieht das ähnlich und spricht von einer Anti-Bürger- und Anti-Wirtschaftspolitik. Die Stadt dagegen sagt, dass Hamburg mit den Preisen total im Mittelfeld liege und will das extra Geld jetzt in die Reparatur von Straßen investieren. Unsere Bundesregierung will heute neue Regeln für den Führerschein beschließen. Politiker und Verbraucherschützer sind sich nämlich einig, dass der Führerschein aktuell zu teuer ist und da jetzt mal was passieren muss. Es sind zum Beispiel Fahrsimulatoren im Gespräch und Eltern sollen mit ihren Kindern auch selber fahren üben dürfen. Da sind einige Fahrschulen aber nicht so happy mit. Die finden, das sollten nur Profis machen, auch weil man in einem Fahrschulauto noch mal besser im Notfall eingreifen kann. Und bei uns in Hamburg werden die Polizeiautos jetzt mit einem neuen sogenannten Präsenzlicht ausgestattet. Das leuchtet dann nicht nur bei Einsätzen blau, sondern dauerhaft, aber eben viel schwächer. Weil die Wagen damit natürlich sehr viel mehr auffallen, soll alleine die Präsenz schon für mehr Sicherheit sorgen. Das Ganze ist noch ganz neu. Hamburg ist damit die erste Polizei in ganz Deutschland mit diesem System.

0: Gleich starten hier wieder eure 10 Hits am Stück bei Energy. Und vorher müssen wir nochmal über Gospel reden. Denn genau dieser Song trendet hier gerade auf Social Media. Und es geht um eine Unterhaltung, eine Textunterhaltung zwischen zwei Personen. Eine davon heißt Deja und Deja ist mit ihrem Typen im Bett und sieht, wie auf dem Handy eine Nachricht aufploppt von einer Person, die mit roten Herzchen eingespeichert ist. Ganz genau. Sie denkt, es ist also die Freundin von dem Typen. Der Typ versucht, sie im Schrank zu verstecken. Alles sehr, sehr spannende Geschichte. Der Sound dazu ist einfach nur irre. Es ist einer meiner krassesten Ohrwürmer im Moment. Aber wie findet ihr denn eigentlich ins Handy der anderen Person gucken? Jeder und jede vierte von uns hat schon mal heimlich ins Handy vom Partner oder der Partnerin geguckt. Und das nicht immer, um happy zu werden am Ende. Also viele fühlen sich danach erleichtert, viele fühlen sich bestätigt und manche sind sogar richtig dolle enttäuscht. Ich finde das krass. Ich finde, das Handy ist so der privateste Raum. Ich checke aber auch nicht, wie man da heimlich reingucken kann, weil mein Freund hat auf jeden Fall meinen Entsperrcode. Ja, kann da jederzeit reingucken. Ich habe auch seinen. Bei uns beiden ist das komplett geklärt. Ich weiß aber, in einer Ex-Beziehung, im Nachhinein muss ich da über mich selber lachen. Da habe ich gesagt, so, ey, du könntest auch in deinem Handy schreiben, mit wem du wolltest. Wenn ich keine Brille auf habe, sehe ich doch eh nicht, was du da tust. Stellt sich raus, im Nachhinein, der hat so 3-4 parallele Beziehungen geführt. Der hat so safe im Bett mit der anderen geschrieben und ich gebe ihm auch noch die Erlaubnis, ey. War eigentlich ein Witz, aber gut, halt umgesetzt. Okay, guckt ihr denn ins Handy von eurem Partner? Sagt mal Bescheid. Schickt mir gerne WhatsApp und vielleicht sogar mit einem roten Herzchen drinne.
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Gleich geht's hier weiter in euren 10 Hits am Stück bei Energy mit den Chainsmokers. 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Perucaville eben mit den Chainsmokers, die habe ich hier gleich für euch. Und jetzt der fantastische Moss-Kenner Rhythm Unknown bei Energy. Immer die besten neuen Hits.

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1: An diesem Mittwochvormittag. Gut, dass ihr da seid. Hello, hello, ich bin's, Felina. Und wir machen hier weiter in den 10 Hits am Stück. Gleich mit der aktuellen Single von Glockenbach. Gibt's so in guten 10 Minuten geiles Ding geworden, hören wir uns an. Juste, Jaxter und Jon habe ich jetzt für euch.

Wenn ich euch jetzt sage, hier geht's weiter mit den Energy Stars von Glockenbach und ihr habt da kein Gesicht vor Augen, ist das überhaupt nicht verwunderlich, denn die haben noch nie ihr Gesicht gezeigt. Die tragen immer so eine Maske und die ist so ein bisschen auch verspiegelt. Man weiß überhaupt nicht, wer das ist. Ist auch alles Absicht. Sie sagen, bei uns geht es wirklich nur um unsere Musik. Es hat nichts mit unserer Persönlichkeit zu tun. Und naja, ich sag mal so, hier bei Energy geht es auch nur um eure Musik. Glockenbach jetzt mit Lost zusammen mit

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2: Gleich ab 12. Das Update hat Finn für uns.
8: Ja, und da ist es draußen ganz schön bewölkt. Es sieht so aus, als würde es gleich richtig doll regnen, aber das tut es bislang noch nicht. Kann aber passieren im Laufe des Tages, da kann schon noch mal ein bisschen was von oben runterkommen. Es ist aber ansonsten recht warm draußen, war aktuell 15 und maximal 19 Grad heute. Dann schauen wir auf die Straßen und da gibt es mittlerweile nur noch zwei Staus. Einmal auf der A1 Bremen Richtung Lübeck, da steht ihr 3 Kilometer ab Harburg. Und auf der A261 Richtung

0: Reporter, ruf kurz durch. Die Nummer ist die 040 48 001 97 1.
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0: Ja, und nach dem Wasserrohrbruch auf der Buxtehuder Straße gibt's jetzt direkt den nächsten. Und zwar auch in Harburg, diesmal aber im Marmsdorfer Weg. Unter der B75 hatte sich die Fahrbahn gestern Nachmittag angehoben, weil da eine Abwasserleitung geplatzt ist. Die Polizei hat den Bereich zwischen der Bremer Straße und Dahlenkamp komplett gesperrt und deswegen müssen auch mehrere Buslinien Umwege fahren und auch der Gehweg ist betroffen. Wenn ihr in der Ecke unterwegs seid, dann plant am besten ein bisschen mehr Zeit ein. Die Sperrung, die soll auch noch mehrere Tage dauern. Ja, und dann will die Bundesregierung die Hersteller dazu verpflichten, Geräte wie Smartphones oder auch Waschmaschinen zu reparieren. Bislang werden ja viele Sachen einfach weggeschmissen, wenn sie kaputt sind, und das soll sich ändern. Das heißt, dass Ersatzteile jahrelang verfügbar sein müssen. Bei Handys zum Beispiel 7 Jahre lang. Unklar ist aber noch, wie teuer die Reparaturen werden dürfen und wie schnell Firmen reparieren müssen. Verbraucherschützer fordern deswegen auch, dass es da noch klarere Regeln geben muss, damit Reparieren am Ende auch wirklich günstiger und attraktiver wird als Neukaufen. Und heute ist das große Finale in der Fußball-Europa-League. Mit dabei auch der SC Freiburg, der das erste Mal in der Vereinsgeschichte in einem Endspiel eines Europapokals steht. Gespielt wird in Istanbul und Gegner ist Aston Villa. Los geht's um 21 Uhr und RTL überträgt das Spiel live.

0: Wir starten hier wieder eure 10 Hits am Stück bei Energy. Ihr seid gerade schön im Vormittagspäuschen auf Insta versackt, kurz mal, und habt da vielleicht diese neue Funktion auch schon gesehen. Ich bin's, Felina, bei mir Kollegin Jale. Wir beide haben ein gemeinsames Problem. Neue Funktionen auf Instagram, die uns nerven. Und das sind diese komischen Instance oder irgendwie sowas.
1: Instance, ja.
0: Ich hasse das.
1: Gut gewordet, muss man sagen. Instagram Instance, ja. Das sind 24-Stunden-Snaps, die du einfach überall machen kannst. Wenn du das öffnest, kommt automatisch deine Innenkamera, so quadratisch. Mhm. Und es ist wie ein Snap. Es ist wie eine Story, aber nochmal als Snap. Also Instagram hat ja schon 24-Stunden-Stories, ich check's nicht.
0: Und dann aber in noch schlechterer Qualität irgendwie. Und die sind auch blöd positioniert auf den Nachrichten.
1: Genau, da kommen wir jetzt eben zum Kern. Diese Snaps sind warum auch immer in euren DMs. Lungern die da rum. Und wenn ihr wie ich wahnsinnig geworden seid, hier ist eure kleine Anleitung, wie ihr die ganz schnell wieder ausstellen könnt.
0: Schön, dass es das gibt, aber wir wollen es aushaben.
1: Genau. Und zwar geht ihr auf die drei Balken oben auf eurem Profil, neben diesem Threads-Zeichen. Ja? Das sind wirklich drei Striche untereinander. Da geht ihr dann auf Content-Präferenzen. Müsst ihr ein bisschen weiter runter scrollen. Und da findet ihr dann dieses Instant im Postfach verbergen.
0: Ja.
1: Und das klickt ihr einfach an. Das ist wie dieser An-Ausschalter.
0: Ja, und sonst, was posten die Leute da? Irgendwie so ganz komische Selfies,
1: also,
0: von unten.
1: Kollege
0: hab ich nur
1: Julian habe ich gesehen beim Eisessen, aber in einer Position, die ich nicht sehen wollte. einfach eine Freundin ohne Trigger-Warning im Krankenhaus mit ihrem Zugang. Ich kann das gar nicht sehen.
0: Ich habe auch von einem Kollegen einfach so 17 Mal das gleiche Selfie mit ein bisschen anderes Gesicht. Da habe ich gedacht, war das aus Versehen? Wisst ihr, dass das alle sehen können? Das frage ich mich immer bei den Bildern.
1: Also in einer Welt voller Selfies brauchen wir nicht auch noch diese Funktion.
0: Nee,
1: sorry.
0: Mir macht das auch gar nichts.
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Freunde, gute Nachrichten. Maroon 5 sind schon wieder im Studio und kümmern sich um neue Musik. Ja, die Jungs sind teilweise auf Tour, teilweise im Studio und da soll neue Musik kommen. Wir wissen noch nichts Genaues, aber immerhin, dass da mehr kommt. Damals ihren Durchbruch hatten sie ja mit diesem Hit hier, Maroon 5, This Love. Und ab da ging es ja wirklich steil bergauf mit den Songs About Jane. Sowieso ein Album, das ich, glaube ich, komplett immer noch auswendig kann. Maroon 5, jetzt für euch bei Energy.

Mittwochmittag, wir haben es 12 Uhr. Gut, dass ihr da seid. Hallo, hallo, ich bin's, Felina. Und wir machen hier weiter mit der aktuellen Single von Alle Farben und seinem Trick, wie er seine Akkus wieder auflädt als DJ. Und jetzt gibt's Kygo zusammen mit Khalid.

kurz nach 12, ihr habt Bock auf endlich mal ein bisschen Päuschen machen. Ne? Ist ja auch schon eine halbe Woche rum, halber Arbeitstag rum, da kann man sich so langsam mal mit beschäftigen. Ihr hört Energy, immer die besten neuen Hits und Franz Zimmer, also der DJ alle Farben, der sagt, ja ab und an, da packt er seinen Campervan und dann wird mal für Wochen komplett rausgefahren in die Natur, raus aus allem. Kein Studiogedöns, kein Auflegen, kein gar nichts, einfach nur die Natur genießen. Das hilft ihm runterzukommen, vielleicht ja auch eine Idee für euch. Vielleicht jetzt nicht unbedingt für die Mittagspause, aber so grundsätzlich am Wochenende mal ein bisschen raus in die Natur. Und dazu jetzt alle Farben mit Body Talk bei Energy. Yes.

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0: so dunkel irgendwie draußen ist. Also die Sonne kommt nicht so richtig raus. Einige Wolken im Himmel, jetzt kann es auch ab und zu mal ein bisschen regnen. Aber am Nachmittag, da soll die Sonne dann nochmal rauskommen. Und dann der Blick auf die Straßen. Da gibt es einen Stau auf der A1 Hamburg Richtung Bremen. Und zwar steht hier da 7 Kilometer ab dem Maschener Kreuz. Da ist nämlich wegen Bauarbeiten nur eine Spur frei. Und wenn ihr noch mehr gesehen habt, dann gerne her damit. Schickt mir eine WhatsApp-Nachricht rüber oder ruft kurz durch. Die Nummer ist die 040 48 001 97 1.
1: Und jetzt alles, was wir in Hamburg heute wissen müssen.
0: Ja, und da wird das Parken in der City bei uns in Hamburg deutlich teurer. Die Verkehrsbehörde hat gestern mitgeteilt, dass die Stadt die Parkgebühren das erste Mal seit 4 Jahren erhöht. In der Innenstadt kostet die Stunde in Zukunft dann nämlich 4 statt 3,50 Euro. Und auch die Tagestickets und Bewohnerparkausweise werden teurer. E-Autos dürfen aber dagegen nach wie vor kostenlos parken. Kritik gibt's unter anderem vom ADAC. Da wird gesagt, dass sie nicht ganz verstehen, warum E-Autos nicht zahlen müssen. Immerhin würden die genauso viel Platz wegnehmen und nicht jeder könne sich ein E-Auto leisten. Die CDU sieht das ähnlich und spricht von einer Anti-Bürger- und Anti-Wirtschaftspolitik. Die Stadt dagegen sagt, dass Hamburg mit den Preisen total im Mittelfeld liege und will das extra Geld jetzt in die Reparatur von Straßen investieren. Unsere Bundesregierung will heute neue Regeln für den Führerschein beschließen. Politiker und Verbraucherschützer sind sich nämlich einig, dass der Führerschein aktuell zu teuer ist und da jetzt mal was passieren muss. Es sind zum Beispiel Fahrsimulatoren im Gespräch und Eltern sollen mit ihren Kindern auch selber fahren üben dürfen. Da sind einige Fahrschulen aber nicht so happy mit. Die finden, das sollten nur Profis machen, auch weil man in einem Fahrschulauto noch mal besser im Notfall eingreifen kann. Und bei uns in Hamburg werden die Polizeiautos jetzt mit einem neuen sogenannten Präsenzlicht ausgestattet. Das leuchtet dann nicht nur bei Einsätzen blau, sondern dauerhaft, aber eben viel schwächer. Weil die Wagen damit natürlich sehr viel mehr auffallen, soll alleine die Präsenz schon für mehr Sicherheit sorgen. Das Ganze ist noch ganz neu. Hamburg ist damit die erste Polizei in ganz Deutschland mit diesem System.

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0: Bieber's neuen Hits hier bei Energy. Und da habe ich jetzt für euch Norma Jean Martini. Die kennt ihr schon als Gesangsstimme von verschiedenen DJ-Projekten, zum Beispiel mit Offenbach schon zusammengearbeitet. Jetzt hat sie eine eigene Single draußen. Aber neben der Musik würde sie auch gerne noch was anderes machen, nämlich...
1: I've always wanted to write a TV show. Like, oh, it's been brewing in my mind for a long time. And I read this book called The Artist's Way, and it's written by a woman who's a screenwriter. And she says, your movie already exists. It's in your mind. You've already seen the whole movie. You just have to write it down. So I've actually started writing this movie down, or this TV show down.
0: Ja, sie würde gerne noch eine TV-Serie schreiben. Und eigentlich hat sie da schon was für im Kopf, hat auch ein Buch dazu gelesen, dass man es einfach mal machen soll, ne? Und deswegen ist sie schon dabei, jetzt auch eine TV-Serie zu schreiben. Aber erstmal Musik. Encore von Norma Jean Martini, jetzt bei Energy.

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1: Dass mal hier nicht gerade eure 10 Hits am Stück sind. Die laufen auch während eurer Mittagspause. Wir haben es nämlich 13 Uhr, also falls ihr da gleich reinzischt, habe ich gleich als Begleitung für euch aktuelle Single von Fastboy in guten 10 Minuten. Und jetzt gibt's Clock Clock. Ich bin's, Felina. Hi und guten Appetit.

Jungs aus Deutschland, zwei Brüder, die einfach international so schnell so beliebt wurden, haben zusammen eine Kollabo mit Medusa, mit Tiesto. Also wirklich, Europa liebt sie. Alle großen DJs feiern die Mucke, die die beiden Jungs machen. Die sind aber halt auch richtig talentiert. Ja, spielen nicht nur Instrumente, singen auch teilweise selber ihre Texte und so. Und hier sind sie für euch, Fastboy, nämlich mit der aktuellen Single Beautiful Life bei Energy mit besten neuen Hits.

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1: Ja, und da hat es gerade noch geregnet und jetzt kommt die Sonne wieder raus und ist am Scheinen und so geht das heute noch den ganzen Tag weiter. Es soll nämlich auch noch mal ein bisschen gewittern am Nachmittag vielleicht, aber es gibt auch mal wieder sonnige Abschnitte und das bei maximal 17 Grad heute. Dann schauen wir auf die Straßen und da gibt es einen Stau auf der A1 Hamburg Richtung Bremen. Da steht hier 5 Kilometer ab dem Maschener Kreuz. Da wird nämlich gebaut und deswegen ist da noch eine Spur frei. Und wenn ihr sonst noch was gesehen habt, vielleicht auch mal wieder so einen Blitzer, nehmen wir gerne, melden wir gerne weiter, dann schickt uns eine WhatsApp Nachricht drüber oder ruf kurz durch. Die Nummer ist die 040 48 001 97 1.
2: Und jetzt alles, was für Hamburg heute wichtig ist.
1: Ja, und nach dem Wasserrohrbruch auf der Buxtehuder Straße gibt's jetzt direkt den nächsten. Und zwar auch in Harburg, diesmal aber im Marmsdorfer Weg. Unter der B75 hatte sich die Fahrbahn gestern Nachmittag angehoben, weil da eine Abwasserleitung geplatzt ist. Die Polizei hat den Bereich zwischen der Bremer Straße und Dahlenkamp komplett gesperrt und deswegen müssen auch mehrere Buslinien Umwege fahren und auch der Gehweg ist betroffen. Wenn ihr in der Ecke unterwegs seid, dann plant am besten ein bisschen mehr Zeit ein. Die Sperrung, die soll auch noch mehrere Tage dauern. Ja, und dann will die Bundesregierung die Hersteller dazu verpflichten, Geräte wie Smartphones oder auch Waschmaschinen zu reparieren. Bislang werden ja viele Sachen einfach weggeschmissen, wenn sie kaputt sind. Und das soll sich ändern. Das heißt, dass Ersatzteile jahrelang verfügbar sein müssen. Bei Handys zum Beispiel 7 Jahre lang. Unklar ist aber noch, wie teuer die Reparaturen werden dürfen und wie schnell Firmen reparieren müssen. Verbraucherschützer fordern deswegen auch, dass es da noch klarere Regeln geben muss, damit Reparieren am Ende auch

Und heute ist das große Finale in der Fußball-Europa-League. Mit dabei auch der SC Freiburg, der das erste Mal in der Vereinsgeschichte in einem Endspiel eines Europapokals steht. Gespielt wird in Istanbul und Gegner ist Aston Villa. Los geht's um 21 Uhr und RTL überträgt das Spiel live.

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1: Und das sag nicht ich, das sagt die Wissenschaft. Hat nämlich eine Design-Dozentin verraten. Sabine Krumrey sagt, so richtig gemütlich authentisch wird es erst unter bestimmten Bedingungen.
5: Persönliche Gegenstände wie Fotografien, Erinnerungsstücke, familiäre Objekte, die eine emotionale Bindung herstellen und den Raum Identität verleihen. In der Innenarchitektur sprechen wir in diesem Zusammenhang häufig von dem Dirty Detail. Gemeint ist jene kleine Unregelmäßigkeit, Bruch oder persönliches Details, die einen Raum authentisch wirken lassen.
1: So, da wird es mal ein bisschen dirty mit euren persönlichen Details. Falls ihr dafür zum Beispiel neue Bilderrahmen braucht, die ich ja finde, frech teuer sind, dann gönnt euch die und die Rechnung geht auf uns. Es ist so easy. 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Dienstagmorgen, 8 Uhr, achtet ihr auf euren Namen im Programm. Innerhalb von 10 Minuten zurückrufen und euch so die Kohle klären. On top gibt's dann auch noch den 100€ Fairness-Bonus zum Verteilen. Vielleicht an die Menschen auf den Fotos oder wen auch immer ihr da gerade so im Kopf habt. 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

deshalb braucht ihr ganz genau die richtige Musik, um euch mal wieder selber zu spüren. Das kann ich nachvollziehen. Und falls ihr da Millennial seid, haben wir auch was für euch. Ich verspreche euch, das hilft beim Spüren. Unser Energy Stream of the Week ist der Energy Millennial Stream. Großartig, nur geile Songs drin. Keine Sorge, gibt's auch für die Gen Z. Haben wir auch alles zusammengebastelt hier, unsere Musikredaktion, mit ganz viel Herzblut alles durchgesucht, was so eure Lieblingshits sind. Findet ihr in über 40 verschiedenen Varianten auf energy.de, in unserer Energy-App, oder ihr könnt es auch eurem Smart Speaker sagen. Zum Beispiel, wenn ihr sagt, ich brauch's noch spezifischer, nicht nur irgendwie Millennial oder Gen Z, ich will ein Genre hören, zum Beispiel Deutschrap, ja? Dann haben wir das auch für euch. Und einen Typen, den ihr da drin auch finden werdet, Sido, habe ich jetzt für euch. Bilder im

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1: Uhr haben wir es. Wir gehen rein in den Mittwochnachmittag. Hello, hello. Schön, dass ihr da seid. 10 zum Stück sind natürlich zuverlässig dabei an. Und da habe ich gleich für euch die aktuelle Single von Alok zusammen mit Khalid. Jetzt Juste, Jackstar und Jon. Und ich bin's, Felina. Hi.

Der brasilianische DJ Alok ist für mich so eine richtige Wundertüte. Immer wenn ich über den recherchiere, was kann ich euch noch über den erzählen, denke ich so, was, das ist dem auch noch passiert? Also erstmal hält er den Rekord mit dem größten EDM-Konzert aller Zeiten. Vor 2,5 Millionen Menschen hat er an der Copacabana gespielt. Dann ist er in einer DJ-Familie aufgewachsen. Sowohl Papa als auch Mama waren schon DJs. Und jetzt lese ich gerade, der hat auch schon mal einen Flugzeugabsturz überlebt. Seitdem geht er mit einer ganz anderen Dankbarkeit in jeden Tag seines Lebens rein. Jeden Tag dankbar dafür, dass alles gut gegangen ist. Hier ist er für euch zusammen mit Khalid, Dive Into Me bei Energy, über die besten neuen Hits.

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1: Gleich ab 3. Das Update hat Finn für uns.
13: Ja, das Verrückte ist, die Sonne hat schon richtig Power. Also wenn die da ist, dann ist es auch sofort richtig warm. Wenn die weg ist, dann eben nicht ganz so warm. Wobei heute recht schwül, würde ich fast schon sagen, weil da so eine hohe Luftfeuchtigkeit einfach in der Luft ist. Aktuell bei 17 Grad und das geht heute ähnlich weiter. Es gibt so einen Mix aus Sonne und Wolken. Vielleicht regnet es auch nochmal, aber die Sonne ist auf jeden Fall mit dabei. Dann schauen wir auf die Straßen und da gibt's dann doch ein paar Staus mittlerweile. Wir starten auf der A1 Hamburg Richtung Bremen. Da steht ihr nach wie vor 5 Kilometer ab dem Maschener Kreuz, weil da nur eine Spur frei ist. A1 Hamburg Richtung Lübeck, 3 Kilometer Stau ab Stillhorn. Und auf der A7 Hamburg Richtung Flensburg, da ist der Elbtunnel nach Auslösung der Höhenkontrolle gesperrt und deswegen gibt's natürlich da auch Stau. Und dann noch A7 Flensburg Richtung Hamburg, 4 Kilometer Stau für alle, die mit dem LKW unterwegs sind und zwar ab Volkspark. Und wenn ihr noch mehr gesehen habt, das war jetzt schon eine ganze Menge, dann gerne her damit. Schickt mir eine WhatsApp-Nachricht drüber oder ruft kurz durch. Die Nummer 040 48 001 97 1.
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13: Ja, und da wird das Parken in der City bei uns in Hamburg deutlich teurer. Die Verkehrsbehörde hat gestern mitgeteilt, dass die Stadt die Parkgebühren das erste Mal seit 4 Jahren erhöht. In der Innenstadt kostet die Stunde in Zukunft dann nämlich 4 statt 3,50 Euro. Und auch die Tagestickets und Bewohnerparkausweise werden teurer. E-Autos dürfen aber dagegen nach wie vor kostenlos parken. Kritik gibt's unter anderem vom ADAC. Da wird gesagt, dass sie nicht ganz verstehen, warum E-Autos nicht zahlen müssen. Immerhin würden die genauso viel Platz wegnehmen und nicht jeder könne sich

Unsere Bundesregierung will heute neue Regeln für den Führerschein beschließen. Politiker und Verbraucherschützer sind sich nämlich einig, dass der Führerschein aktuell zu teuer ist und da jetzt mal was passieren muss. Es sind zum Beispiel Fahrsimulatoren im Gespräch und Eltern sollen mit ihren Kindern auch selber fahren üben dürfen. Da sind einige Fahrschulen aber nicht so happy mit. Die finden, das sollten nur Profis machen, auch weil man in einem Fahrschulauto noch mal besser im Notfall eingreifen kann. Und bei uns in Hamburg werden die Polizeiautos jetzt mit einem neuen sogenannten Präsenzlicht ausgestattet. Das leuchtet dann nicht nur bei Einsätzen blau, sondern dauerhaft, aber eben viel schwächer. Weil die Wagen damit natürlich sehr viel mehr auffallen, soll alleine die Präsenz schon für mehr Sicherheit sorgen. Das Ganze ist noch ganz neu. Hamburg ist damit die erste Polizei in ganz Deutschland mit diesem System.

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ist das Intensivste, das ihr mal aus Heimweh getan habt? Also so vielleicht einfach zurückgefahren oder so. Finde ich schon toll, wenn man einen tollen Urlaub gebucht hat und dann so, nee, ich fahre wieder nach Hause. Energy Star Chris de Serendi ist ja für die Musik aus England nach Berlin gezogen, weil das eben für ihn hier erfolgsversprechender war. Hat dann aber in Berlin gemerkt, boah, ist ganz schön grau im Winter, seine Heimat so sehr vermisst, dass dieser Song hier entstanden ist. Good Old Days, da singt er über die Tage mit seinen Freunden in England, jetzt für euch bei Energy.

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1: Hello, hier ist Emily für euch. Das ist euer Energy-Nachmittag. Gleich noch mit brandneuer Musik von Martin Garrix und Ed Sheeran. Jetzt gibt's Taylor Swift.

Weiter geht's bei Energy mit Repeated von Martin Garrix und Ed Sheeran. Dieser Song hat wirklich so eine wilde Geschichte. Eigentlich wurde der Song im Jahr 2015 geschrieben und produziert. Der durfte aber nie veröffentlicht werden, wegen rechtlichen Problemen. Jetzt ist er aber endlich da, Gott sei Dank. Und wir hören ihn jetzt. Hier ist Repeated, immer die besten neuen Hits.

0: Energy läuft für euch. Schön, dass ihr mit am Start seid. Gleich gibt's noch Somber für euch. 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
0: Es ist 15.28 Uhr.
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0: 18 Grad haben wir gerade bei uns in Hamburg. Dazu ein Mix aus Sonne und Wolken. Und auch wenn es jetzt gerade wieder ein bisschen besser aussieht als heute Mittag, soll es heute Abend auch wohl wieder regnen. Dazu sieht es auch ziemlich windig aus und dadurch fühlt es sich auch ein bisschen kühler an, als es ist. Dann rüber auf die Straßen auf der A1 Hannover Richtung Flensburg. Da steht

0: 97.1. Kommt gut und sicher ans Ziel. Dann geht's weiter mit Finn. Zum Wochenende soll es ja richtig warm werden und deswegen gibt's jetzt auch die Freibadsaison bei uns in Hamburg.
1: Yes, pünktlich zum langen Pfingstwochenende macht Bäderland bei dem schönen Wetter fast alle Freibäder auf. Nur das Sommerfreibad Bondenwald bleibt wegen Reparaturarbeiten noch zu. Ab Freitag soll es ja schon so warm werden und deswegen öffnen die Freibäder dann auch ab Freitag. Es wird auch noch ein kleines Extra geben, nämlich kostenlose Sonnencreme mit Lichtschutzfaktor 50. Die wird in 5 Freibädern bereitgestellt. Und zwar am Stadtparksee, im Kaifu-Bad, in Billstedt, im Bondenwald und im Familienbad Rahlstedt. Ja, und dann gibt's für E-Autos und Hybridwagen jetzt ja eine neue Prämie. Aber damit sind nicht alle zufrieden. Denn E-Autos werden ja gerade sowieso immer beliebter. Warum sollte man also deswegen noch extra Steuergeld raushauen? Der Mobilitätsforscher Till Gnann hat in der ARD auch gesagt, dass es die Prämie auch nur für Neuwagen gibt.
2: Das ist nur ein kleiner Teil in Deutschland. 2/3 der Fahrzeuge werden über den Gebrauchtwagenmarkt gekauft. Also trifft das einfach nicht einen großen Teil der Bevölkerung in Deutschland. Das kann man durchaus kritisieren.
1: Und dann kommt's noch drauf an, was man verdient und wie viele Kinder man hat. Maximal gibt es bei reinen E-Autos 6.000 Euro, bei Hybridwagen 4.500. Und eigentlich soll ja erst morgen der Kader für die Fußball-WM offiziell bekannt gegeben werden, aber schon jetzt sickern immer mehr Namen durch. Allen voran soll laut mehreren Medienberichten Manuel Neuer doch tatsächlich die neue, alte Nummer 1 im Tor werden. Außerdem soll El Mala vom 1. FC Köln dabei sein, genauso wie Lennart Kahl vom FC Bayern. Der gesamte Kader wird dann morgen um 13 Uhr auch ganz offiziell von Trainer Julian Nagelsmann bekannt gegeben.
0: Dankeschön, Finn. Wir feiern jetzt gleich mal Geburtstag. Eine absolute Legende, Ikone, ist nämlich 80 Jahre alt geworden. Wer das ist, hört ihr gleich. Jetzt gibt's Sombre für euch mit Homewrecker bei Energy.

0: Energy ist an am 20. Mai. Wir sagen also Happy Birthday, Cher. Sie wird heute 80 Jahre alt. Und dafür hat Kollegin und Popkultur-Nerd Pia mal was für euch zusammengefasst in genau 80 Sekunden.
1: Eigentlich heißt sie Sherilyn, das war ihr aber zu lang, also wurde daraus Cher und dann begann eine lange Karriere. Cher prägte Mode, Meinungen und Musik. Sie ist die einzige Künstlerin, die über 6 Jahrzehnte immer wieder Nummer 1 Hits in den Charts hat, zum Beispiel der hier. Believe änderte in den 90ern die Musikwelt, Autotune wurde Mainstream und bis heute spricht man vom Cher-Effekt. Kein Wunder, dass alle mit ihr arbeiten wollen. Sie sang mit Stars wie Dua Lipa oder auch Lady Gaga. Gaga ist auf die Liste ihrer Preise. Für die Romcom Mondsüchtig gab es sogar einen Oscar.
2: Winner is Cher in Moonsucker.
1: Wo wir gerade bei Romantik sind, ihre Mutter war 7-mal verheiratet, Cher selbst 2-mal, endete aber in einem Scherbenhaufen. Auf der Liste ihrer Ex-Lover steht auch Tom Cruise.
3: Did you date Tom Cruise?
4: Yes.
3: So how much of a date was that?
4: Oh, that was a long date.
3: Really?
4: Yeah.
1: Aktuell ist sie mit Rapper Alexander Edwards zusammen, Altersunterschied zarte 40 Jahre. Kein Scherz, einfach Cher. Oh.
0: Mehr von Cher hört ihr natürlich in unseren Energy Streams, 80er, 90er, 2000er Hits. Sie ist überall dabei, findet ihr for free in der Energy App.
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0: Ja, der Sommer kommt, Leute. Und zur Motivation habe ich hier eine richtig nice Nummer für euch. Bisschen Afrobeats, bisschen Sommervibes. Augazi gibt's in 10 Minuten. Vorher noch Bibi Rexha.

Weiter geht's hier bei Energy mit einem Song, der quasi durch Zufall entstanden ist. Paarmonkey war nämlich am Strand, die hatten so ein kleines Mobilmikrofon dabei, haben ein bisschen was eingesungen und das dann online gestellt. Ja, das komplette Internet natürlich ausgerastet, haben sich gedacht, oh mein Gott, das brauchen wir bitte als Single. Und jetzt gibt's es hier. Augazi hört über Energy immer die besten neuen Hits.

0: Schönen Mittwochnachmittag. Energy läuft bei euch gleich noch mit Dermot Kennedy. 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
10: 16:26 Uhr.
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10: Mittlerweile ziemlich bewölkt in der City, auch ganz viele dunkle Wolken. Es könnte also jederzeit regnen und leider bleibt es auch ziemlich regnerisch den ganzen Abend. 18 Grad haben wir aktuell, dadurch, dass es ein bisschen windig ist, fühlt es sich auch kälter an. Rüber auf die Straßen auf der A7, Hannover Richtung Flensburg. Da steht ihr im Stau. 5 Kilometer ab Hausbruch, sonst habe ich aber nichts für euch. Wenn ihr was gesehen habt, dann schickt mir gerne eine WhatsApp oder ruft an bei Staus oder Blitzer 040 48 001 971. Das ist unsere Nummer. Kommt gut und sicher ans Ziel. Dann machen wir weiter mit Finn. Du hast für uns alles, was in Hamburg heute wichtig ist. Und da wird der Hauptbahnhof jetzt mal richtig auf Vordermann gebracht.
12: Jawohl, die Deutsche Bahn, die macht dann nämlich seit heute einen großen Frühjahrsputz mit extra Reinigungsteams, Industriekletterern und sogar auch ein paar freiwilligen Helfern. Es sollen jetzt also Bahnsteige, Aufzüge, Tunnel und Glasflächen sauber gemacht werden und auch Graffiti und Kaugummis werden weggemacht. Hintergrund ist ein neues Programm für mehr Sauberkeit und Sicherheit an Bahnhöfen und dafür investiert die Bahn dieses Jahr bundesweit rund 50 Millionen Euro. Ja, und dann zeigen China und Russland gerade demonstrativ ihre enge Freundschaft. Chinas Staatschef Xi Jinping hat Russlands Präsident Putin jetzt in Peking mit großem Empfang, Militärparade und rotem Teppich begrüßt. Beide betonen, wie wichtig ihre Zusammenarbeit gerade in unruhigen Zeiten sei. Vor allem bei den Themen Energie und Wirtschaft. Für Russland ist China mittlerweile der wichtigste Partner. Und das Parken bei uns in Hamburg wird deutlich teurer. Das hat die Verkehrsbehörde gestern gesagt. In der Innenstadt kostet eine Stunde Parken dann statt 3,50 Euro 4 Euro. Und auch die Tagestickets und Bewohnerparkausweise werden teurer. E-Autos können aber nach wie vor kostenlos parken. Kritik gibt's jetzt schon vom ADAC und der CDU. Da wird gesagt, dass sie das unfair fänden, weil sich nicht jeder ein E-Auto leisten könne und sprechen auch von einer Anti-Bürgerpolitik. Die Stadt, die meint dagegen, dass Hamburg mit den Preisen total im Mittelfeld liege und das extra Geld dafür nutzen will, die Straßen zu reparieren.
10: Dankeschön, Finn. Und wir machen jetzt hier weiter mit ganz viel Musik. Tyler und Sarah Larsson, einer meiner Lieblingshits, haben wir hier gleich in der Energy-Playlist. She Did It Again. Vorher auch noch Nico Santos. Und jetzt gibt's Dermot Kennedy für euch mit Funeral. Schönen Mittwoch.

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Weiter geht's hier bei Energy mit Glockenbach und Sam Harper. Wahrscheinlich sagt euch der Name nichts, aber Sam Harper ist eine ganz, ganz tolle Sängerin und auch Songwriterin, hat schon Hits für Lizzo unter anderem gesungen oder geschrieben. Und wir hören sie jetzt mit Lost, immer die besten neuen Hits.

0: 14 Uhr ist es.
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0: Schönen Feierabend, ihr Lieben. Und dazu gibt es natürlich ganz neue Musik hier bei Energy. Nico Santos habe ich gleich, vorher noch Alex Warren.

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Jennifer Lopez und Pitbull mit On The Floor. Leute, ich werde ab sofort immer an die Serie Off Campus denken, wenn ich jetzt diesen Song höre. Alle, die es geschaut haben, ihr wisst, welche Szene ich meine, welche Folge ich meine. Einfach nur iconic. Wir machen aber jetzt hier mal weiter mit Nico Santos und Optimist. Eine richtig schöne Nummer hier bei Energy. Immer die besten neuen Hits. 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

0: Energy ist an. Schönen Feierabend. 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
7: Es ist gleich 5:30.
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7: Boah, ist das ungemütlich draußen. Ja, es gewittert, regnet, stürmisch, super, oh, eklig draußen. Das beim aktuell 18 Grad. Ja, die nächsten paar Stunden wird es auch noch regnerisch bleiben. Irgendwann zeigt sich aber auch die Sonne. Und es wird dann auch noch ein bisschen kälter. Um die 11 Grad bekommen wir in der Nacht. Ja, morgen hört es leider nicht auf. Es bleibt morgen regnerisch und noch ziemlich windig, bei maximal 20 Grad. Aber am Wochenende, da wird es immer wärmer und wärmer. Und da zeigt sich auch mal richtig die Sonne. Das ist doch schön. So, rüber auf die Straßen auf der A7 Hannover Richtung Flensburg. Da steht ihr 5 Kilometer im Stau ab Hausbruch. Und gegenüber auf der A7 Flensburg Richtung Hamburg, da steht ihr auch 5 Kilometer ab dem Dreieck Nordwest. Wenn ihr weitere Staus gesehen habt, dann schickt mir doch gerne eine WhatsApp oder ruft auch an. 040 48 001 971 ist unsere Nummer. Kommt gut und sicher ans Ziel. Dann machen wir weiter mit Finn. Zum Wochenende soll es ja richtig warm werden, wie schon gesagt. Und deswegen geht jetzt auch die Freibadsaison bei uns in Hamburg endlich los.
8: Yes, pünktlich zum langen Pfingstwochenende macht Bäderland bei dem schönen Wetter fast alle Freibäder auf. Nur das Sommerfreibad Bondenwald bleibt wegen Reparaturarbeiten noch zu. Ab Freitag soll es ja schon so warm werden und deswegen öffnen die Freibäder dann auch ab Freitag. Es wird auch noch ein kleines Extra geben, nämlich kostenlose Sonnencreme mit Lichtschutzfaktor 50. Die wird in 5 Freibädern bereitgestellt. Und zwar am Stadtparksee, im Kaifu-Bad, in Billstedt, im Bondenwald und im Familienbad Rahlstedt. Ja, und dann gibt's für E-Autos und Hybridwagen jetzt ja eine neue Prämie. Aber damit sind nicht alle zufrieden. Denn E-Autos werden ja gerade sowieso immer beliebter. Warum sollte man also deswegen noch extra Steuergeld raushauen? Der Mobilitätsforscher Till Gnann hat in der ARD auch gesagt, dass es die Prämie auch nur für Neuwagen gibt.
9: Das ist nur ein kleiner Teil in Deutschland. 2/3 der Fahrzeuge werden über den Gebrauchtwagenmarkt gekauft. Also trifft das einfach nicht einen großen Teil der Bevölkerung in Deutschland. Das kann man durchaus kritisieren.
8: Und dann kommt's noch drauf an, was man verdient und wie viele Kinder man hat. Maximal gibt es bei reinen E-Autos 6.000 Euro, bei Hybridwagen 4.500. Und eigentlich soll ja erst morgen der Kader für die Fußball-WM offiziell bekannt gegeben werden, aber schon jetzt sickern immer mehr Namen durch. Allen voran soll laut mehreren Medienberichten Manuel Neuer doch tatsächlich die neue, alte Nummer 1 im Tor werden. Außerdem soll El Mala vom 1. FC Köln dabei sein, genauso wie Lennart Kahl vom FC Bayern. Der gesamte Kader wird dann morgen um 13 Uhr auch ganz offiziell von Trainer Julian Nagelsmann bekannt gegeben.
7: Dankeschön, Finn. Ja, ich habe gleich eine kleine Storytime für euch. Mir ist nämlich gestern was passiert. Ich bin wirklich traumatisiert und werde wahrscheinlich nie wieder schwimmen gehen. Naja, ich muss mir überlegen. Wir quatschen mal gleich drüber, in 10 Minuten ungefähr. Jetzt gibt's mal Smith.

0: Energy ist an. Gleich gibt's die 10 Hits am Stück mit Ray. Ich bin's, Emily, hier bei Energy, immer die besten neuen Hits. Und ich habe gestern wirklich was erlebt, was mich, glaube ich, für immer und ewig traumatisieren wird. Ich war gestern schwimmen und bin wie immer in die Umkleide gegangen, habe meine Sachen in einen Spind gelegt, bin direkt ins Wasser. Ja, und genau da war auch mein Fehler. Ich habe nämlich vorher nicht einmal in den Schrank reingeschaut. Ja, ihr könnt euch schon denken, was dann passiert ist. Nach dem Schwimmen wollte ich dann meine Sachen rausholen und mich umziehen. Ja, und plötzlich lag hinten rechts einfach ein benutzter Tampon im Spind. Ja, ein Tampon, benutzt. Ich war wirklich sprachlos. Meine beste Freundin hat mich auch angeguckt und gefragt, was ist los, was ist los? Sie dachte, da wäre ein totes Tier im Schrank. Nein, es war ein benutzter Tampon. Wirklich, ich dachte, ich habe mich danach so eklig gefühlt, hatte dann auch keinen Appetit, obwohl ich immer nach dem Schwimmen immer so doll Hunger habe. Ja, also Leute, hier euer Reminder, wenn ihr im Hallenbad oder im Gym seid, schaut bitte immer einmal kurz nach, ob euer Schrank wirklich leer ist.
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Mit dabei auch diese Nummer hier. Teenage Dirtbag gibt's jetzt.

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2: Emily hier für euch. Das sind eure 10 Hits am Stück. Gleich gibt's noch neue Musik von Alle Farben. Vorher auch noch Clock Clock mit Out of the Dark.

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3: Einen schönen Mittwochsfeierabend wünsche ich euch. Ja, der Countdown läuft fürs lange Wochenende. Das Wetter wird auch traumhaft. Ein paar extra Eis gönnen und ein paar Bierchen. Schönen Grillabend. Wir machen es möglich. 100 Euro jetzt für euch, wenn ihr folgende Filme hier erkennt. Wir legen mal los mit Nummer 1. Na, kennt ihr, oder? 100 Euro nahezu geschenkt, würde ich mal sagen. Hier ist die Telefonnummer zum Mitspielen, zum Gewinn. 0137 90 30 200. 50 Cent aus allen deutschen Netzen.

0: 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Dort sind dann später auch alle Lösungen und Gewinner notiert. Und ein Spiel dauert maximal bis Sendungsende.
1: 100 Euro, wenn ihr erkennt, welchen Film wir hier suchen. Sensationell. So steht er morgens immer vorm Spiegel, unser Spielechef. Und bei mir in der Sendung ist der Mirko. Hallo, ich grüße dich.
2: Ja, dann, ja, hi.
1: Genau. So, 100 Euro, Leitung 2 aktivieren wir. Und mit der 0137 90 30 200 geht's hier rein. 0137 90 30 200. 50 Cent aus allen deutschen Netzen. Leitung 2 ist aktiv. Wann ist denn die Kohle, wenn man jetzt hier gewinnt, auf dem Konto?
2: Jetzt kommt das Geilste in wenigen Stunden schon heute Abend zur freien Verfügung, und zwar per Echtzeitüberweisung.
1: Echt jetzt? Ich meine, es ist jetzt, hallo, es ist jetzt hier kurz nach 6:30. Das ist heute Abend noch da.
2: Egal, machen wir.
1: Sensationell. Also, wer es weiß, jetzt gerne dabei sein. 0137 90 30 200. 50 Cent aus allen deutschen Netzen. Und da ist auch schon jemand in der 2. Hallo, wer ist denn da? Hallo.
3: Hallo, hier ist der Yannick.
1: Yannick, das ist schön.
3: Hallo.
1: Yannick, geht's dir gut?
3: Ja, mir geht's gut. Hi.
1: Fantastisch. Super. Gucken wir mal, was du raus hast.
3: Soll ich Antwort sagen?
1: Das wäre gut, ja.
3: König der Löwen.
1: Ja, das stimmt ja auch. Warum wartest du so lange mit der Antwort?
2: Ja, Detten! Jawohl!
1: Yannick, das sind 100 Euro für dich. Bleibst du bitte kurz dran, okay?
3: Alles klar, vielen Dank.
1: Sehr schön. Wunderbar. Ich glaube, er war ein bisschen überwältigt, dass er jetzt hier so schnell reinkam, aber ist ja auch okay so, ne?
2: Bitte, bitte mehr davon. Die nächsten 100 Euro.
1: Richtig, die nächsten 100. Wir starten mit dem nächsten Film. Und der klingt so. Oh, da wird auch gesungen, aber da kann man sogar Wörter erkennen. Aber es ist sehr kurz. Wir hören nochmal rein. If I. So, welchen Film suchen wir jetzt? Irgendeine Idee? Kommt rein. Also die Leitung 2 ist schon wieder aktiv. 0137 90 30 200. 50 Cent aus allen deutschen Netzen. 0137 90 30 200. Mit Leitung 2 seid ihr genauso wie der Janne ganz schnell drin und dann tatsächlich einfach nur die Lösung sagen und zack, habt ihr die 100 Euro. 0137 90 30 200. 50 Cent aus allen deutschen Netzen. 0137 90 30 200. Das ist der Ausschnitt, und weil der doch so ein bisschen knackig ist, wusste es die Frau Birkner in der vorangegangenen Sendung leider nicht.
0: Was haben Sie raus, bitte?
4: Ja, ich habe die West Side Story raus.
0: West Side Story gab es jetzt auch vor kurzem erst eine Neuverfilmung, ne? Aber daher kann ich Ihnen ganz sicher sagen, das ist nicht West Side Story, was wir hier suchen, Frau Birkner.
1: Nee, also wer in diese Richtung denkt, nee, das nicht.
2: Das war's nicht. Okay, komm, wir verdoppeln den Gewinn. Weiter geht's. 200 Euro.
1: Kann immer vorkommen. 200 Euro für die richtige Antwort. Auch das Geld ist heute Abend auf dem Konto.
2: Definitiv.
1: 0137 90 30 200 ist die Nummer zum Mitspielen. Die Nummer zum Gewinn. 50 Cent aus allen deutschen Netzen. 0137 90 30 200. Und wir hören nochmal in den Ausschnitt rein. Ja, man muss mal wirklich fairerweise sagen, da passiert ja auch nicht so viel. Ne?
2: Ja.
1: Danke an unseren Spielechef, hat er wieder was ganz Tolles ausgesucht, gleich in Runde 2, toll. Komm, löst das auf, damit wir schnell zur Runde 3 kommen können. Aufgepasst, so als Tipp, der Jörg war mal bei uns und hat das in der vorangegangenen Sendung gesagt.
0: Hast du die richtige Lösung für uns?
5: A Star is Born.
0: A Star is Born, hier mit Lady Gaga.
5: Ja. Yep.
0: Ah, auch ein musikalisch, das sind alles super musikalische Filme, aber es ist leider auch nicht der Film, den wir suchen, Jörg. Es tut mir leid, das stimmt doch auch nicht.
1: Das muss irgendwann der Spielechef kapieren, dass wenn diese Ausschnitte so sind, dass man da irgendwie Probleme hat, ne?
2: Ja.
1: So, was können wir tun?
2: Welcher Film war das? Pass auf, 200 Euro, ich verdoppel das jetzt. Wir brauchen einen Experten, eine Expertin. Es gibt 400 Euro Garantiegewinn.
1: Wow. Da muss ich dich aber fragen, ist das Geld, also diese 400 Euro, die sind heute Abend auch auf dem Konto?
2: Heute Abend netto steuerfrei per Echtzeitüberweisung, also Wochenende Grillparty steht.
1: Definitiv, 400 Euro, 0137 90 30 200, 50 Cent aus allen deutschen Netzen.

0: 0137 90 30 200. Das ist der Ausschnitt. Welchen Film suchen wir? Wir suchen nicht den Musiktitel, ganz wichtig. Kein Interpreten oder Musiktitel, wir suchen den Film. Wir suchen den Film. So, es ist nicht Star is Born, es ist nicht die West Side Story.
1: Nee. Was? Star is Born kann ich nachvollziehen, aber bitte nicht. Nein, nein, nein, es ist ein Filmklassiker, der ist ein bisschen älter. Pass mal auf. 500 Euro. Ich lege einen Huni oben drauf. 500 Euro.
0: Als kleine Entschädigung für diesen Ausschnitt machen wir das. 500 Euro holt ihr euch jetzt unter der 0137 90 30 200. 50 Cent aus allen deutschen Netzen. 0137 90 30 200. Wenn ihr wisst, welchen Film wir suchen, dann holt euch jetzt bitte die Kohle. Kleiner Tipp noch, der Mike war auch schon mal in der Sendung dabei, in der anderen, und hatte das hier überlegt.
2: Was kommt raus?
3: Titanic.
2: Titanic, oh ja, da, ja, klingt naheliegend, ne? Mike, es gibt ein Problem, es ist leider nicht Titanic, es tut mir leid.
1: Nee, der war anders.
0: Könnte man meinen, ne, wenn das so, ich sag mal, schnulzig in Anführungszeichen daherkommt, ne, so eine Ballade, aber nein.
1: Komm, Schwamm drüber, neue Runde, 600 Euro. So.
0: Wie bitte?
1: 600 Euro, Leute, wenn ihr es wisst, 600 Euro Garantiegewinn, die heute noch auf dem Konto sind.
0: Dann wünsche ich mir jetzt ganz schnell jemanden, der es raus hat, bitte. Kommt rein, wählt mit mir mit, 600 Euro, 0137 90 30 200, 0137 90 30 200, 50 Cent aus allen deutschen Netzen. Wer hat's raus? Wer kassiert jetzt das Geld? Hier ist nochmal die Nummer. Welchen Film suchen wir? 0137 90 30 200. 50 Cent aus allen deutschen Netzen. 0137 90 30 200. Bitte lasst uns doch jetzt hier nicht hängen. Wir haben nur noch so viele Ausschnitte. Holt euch doch bitte jetzt das Geld. Aber solltet ihr an sowas denken wie der Herr Frenzel, dann gibt's leider kein Geld, weil der hat das mal gesagt in einer anderen Sendung.
2: Dann bitteschön die Lösung, bitte.
3: Was ist Romeo und Julia?
2: Romeo und Julia? Ja. Ah, na, die Richtung stimmt schon mal. Halbwegs, aber wir suchen leider nicht, Herr Frenzel, wir suchen leider nicht Romeo und Julia. Es tut mir leid.
0: Alles dreht sich irgendwie um dieses romantische Thema, aber das, wir haben den richtigen Film noch nicht gehört.
1: Das war's noch nicht, Leute. Och komm, ich liebe diesen Film. Gib den auch. Komm, 750 Euro. 750 Euro, bitte das Ding jetzt lösen.
0: Ihr kriegt das raus.
1: Oh. Ich krieg einen Herzinfarkt hier.
0: Ich glaube an euch. Habt ihr es gehört? 750 Euro. Wir haben mit 100 angefangen. Jetzt gibt's 750 Euro für die richtige Antwort. Ich muss mich ein bisschen runterfahren, mein Lieber.
2: Bitte.
0: Schon so aufgeregt, weil so viel Geld heute Abend. 0137 90 30 200. 50 Cent aus allen deutschen Netzen. 0137 90 30 200. Welchen Film suchen wir hier heute Abend? Holt euch 750 Euro heute Abend aufs Konto. So, wir haben immer noch keinen Klingel. Also Mirko, jetzt müssen wir es abbrechen, oder?
1: Wir müssen den gleich mal zeigen, den Ausschnitt. Das gibt's doch gar nicht. Pass auf, 1000 Euro. Ich mach's jetzt. Ich will 1000 Euro, Leute. Okay. Wer kennt diesen Film? Ich liebe ihn. 1000 Euro heute Abend auf dem Konto. Garantiegewinn.
0: Okay, ich logge das jetzt ein. Es geht auf deine Kappe, die 1000
1: Bitte.
0: Euro. Und hier ist die Telefonnummer, wenn ihr wisst, welchen Film wir tatsächlich suchen. 0137 90 30 200. Es geht jetzt um 1000 Euro. 50 Cent aus allen deutschen Netzen. 0137 90 30 200. Das Film ist noch nicht gelöst. Noch ist das Geld hier. 1000 Euro netto steuerfrei heute Abend aufs Konto. Wie heißt dieser Film, den wir suchen? Wir suchen nicht den Musiktitel, wir suchen den Filmtitel. 0137 90 30 200. 50 Cent aus allen deutschen Netzen. Leitung 2 ist aktiv. 0137 90 30 200. Und wo ich das sage, es ist aber noch keiner in Leitung 2. Mirko, wir müssen was tun.
1: Und ja, das wird sich ändern. Pass auf, ich verdoppel jetzt die Leitungschance. Wenn ihr den Film kennt, wichtig, Film, nicht Interpret oder Titel, Film, dann jetzt zu uns, komm, ich verdoppel die Leitungschance. Leitung 3 noch mit dabei.
0: Bitte, machen wir das so. Doppelte Gewinnchance ab jetzt. Zwei Leitungen führen zu uns. Holt euch das Geld ab, wenn ihr den richtigen Film habt. Nochmal der Tipp, was wir ja schon mal gehört hatten. Es ist nicht Titanic, nicht A Star is Born oder auch die West Side Story, was die Frau Birkner mal meinte. 0137 90 30 200. 50 Cent aus allen deutschen Netzen. Wir haben nicht ewig Zeit. Es ist gleich schon wieder Viertel vor. 0137 90 30 250 Cent aus allen deutschen Netzen. Kramt ein bisschen in eurer eigenen Kopf-Filmbibliothek rum. Welchen Film suchen wir? If I... Hat jemand die Idee? If I... Irgendwer if muss doch diesen Film kennen. I... So schön. Aber noch ist das Geld da. 1.000 Euro. Mirko, es ist noch keiner in der 2, die ist noch grün, die 3 ist noch grün. Jetzt gib mal Gas, komm.
1: Die Sendung geht nicht mehr allzu lange. Jede Sekunde kann es klingeln. Ich verdoppel die doppelte Gewinnchance. Leute, Leitung 4 und 5 dabei. Leitung 2, 3, 4, 5. Vierfache Gewinnchance zu 1.000 Euro.
0: Zur Gewinnchance nochmals verdoppelt. Aber da brauchen wir jetzt wirklich jemanden, der es raus hat. Achtung, Notruf, Radio Deutschland. Welchen Film suchen wir hier? Hat jemand eine Ahnung? Erinnert sich noch jemand? 0137 90 30 200. 0137 90 30 200. Das Ding ist, das war ein riesen erfolgreicher Film. Aber wenn man das halt nur so mit einem kurzen Ausschnitt hört, ist das schwierig. Jetzt könnt ihr euch aber beweisen. 1.000 Euro. 0137 90 30 200. 50 Cent aus allen deutschen Netzen. Geld ist noch da. Es geht heute Abend raus. Es ist heute auf eurem Konto. 0137 90 30 250 Cent aus allen deutschen Netzen. If I should. 0137 90 30 200. Mehr haben wir nicht von diesem Film. Wir brauchen jetzt die richtige Antwort. Mirko, ich werde langsam nervös.
1: Ich auch. Ich bin sicher, einer weiß es. Weißt du's? Dann ruf jetzt an. Ich gebe nochmal zwei Leitungen oben drauf. Die 9 und die Glücksleitung 13. Heißt, ab jetzt die noch bessere, die 6-fache Gewinnchance zu 1.000 Euro.
0: Wir haben mit einer Leitung angefangen. Wir sind jetzt bei der 6-fachen Gewinnchance. Wir haben mit 100 Euro angefangen. Wir sind jetzt beim 10-fachen Gewinn. Wir sind bei 1.000 Euro. Das Geld geht heute raus. Die letzten 180 Sekunden laufen jetzt hier gleich. 0137 90 30 200. Das ist jetzt die Nummer. Das ist die Nummer zu 1.000 Euro. 0137 90 30 250 Cent aus allen deutschen Netzen. Wie heißt der Film? Welchen Film suchen? Bitte nicht den Musiktitel nennen, den Filmtitel. So, jetzt die letzten 180 Sekunden. Mirko, kannst du da noch was tun, bitte?
1: Ich gebe noch so lange Leitung drauf, bis jemand endlich bei uns ins... Achtung, Leitung 17, die siebte Leitung. Leitung 17, siebenfache Gewinnchance.
0: Sieben Leitungen. 1.000 Euro. Euer Weg zu uns ins Studio. Siebenfach jetzt hier gepflastert. 0137 90 30 200. 0137 90 30 200. 50 Cent aus allen deutschen Netzen. Es steht eigentlich nur dieser Ausschnitt zwischen uns. If I... Wer kennt diesen Film noch? Nochmal so als Tipp, was wir schon mal gehört hatten von Jörg. Ist Star is Born? Nein, leider nicht. Titanic hatte der Mike mal gesagt. Wir haben gehört West Side Story. Wir haben Romeo und Julia gehört. Nein. Wer hat da die richtige Antwort? Die letzten 120 Sekunden brechen an. Wir können jetzt nicht verlängern. Mirko, zauber dir bitte noch irgendwas aus dem Hut.
1: Super gerne. Ich gebe nochmal drei Leitungen oben drauf. Die 22, 24 und die 26 für euch. Exklusiv die 10-fache und damit beste Gewinnchance. Jede Sekunde kann es klingeln. Garantiertes Klingeln innerhalb der nächsten 120 Sekunden.
0: Es gibt keine Verlängerung. Das heißt aber im Umkehrschluss, es wird jetzt klingeln. Also wer es hat... Ruft jetzt an. 0137 90, 30, 200. 50 Cent aus allen deutschen Netzen. 0137 90, 30, 200. Die Regie gibt uns schon keine Musik mehr, ihr hört das. Das heißt, die letzten 90 Sekunden sind angebrochen. Jede Sekunde kann es passieren. Die zehnfache Gewinnchance, 10 Leitungen führen zu uns. Nennt uns den richtigen Filmtitel und ihr habt heute Abend 1.000 Euro. Ich kann es gar nicht glauben. 1.000 Euro habt ihr heute Abend mehr auf dem Konto. In den letzten 60 Sekunden gleich. 58, 57, 56, 0137, 90, 30, 200. Jetzt gilt es. 0137, 90, 30, 200. 50 Cent aus allen deutschen Netzen. Wer erkennt diesen Film hier? Irgendwer. 49, 48, 0137, 90, 30, 200. 50 Cent aus allen deutschen Netzen. Wir können nicht verlängern. Es wird jetzt passieren. Es wird jetzt klingeln. Noch ein letztes Mal die Nummer. 0137, 90, 30, 200. 0137, 90, 30, 200. 50 Cent aus allen deutschen Netzen. Und ihr holt euch 1.000 Euro ab. Da klingelt es. In Leitung 26 vom Chance-Button ausgewählt. Wer ist da? Hallo?
4: Hallo, Jenny hier.
0: Hi, was hast du raus?
4: Hi, der Film Bodyguard.
0: Und das ist richtig, natürlich! Jawohl. 1.000 Euro für dich, herzlichen Glückwunsch, ist heute noch auf dem Konto. Gott.
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1: Emily hier. Wir verbringen jetzt noch die letzte Stunde gemeinsam. Und da habe ich neue Musik von Norma Jean Martin für euch. Vorher gibt's noch Juice mit Turn the Lights Off. Schönen Mittwochabend.

Als Kind habe ich es wirklich geliebt, als mein Papa im Auto seine Musik angemacht hat und ich hinten richtig abgegangen bin. Bei Norma Jean Martin war es wohl ähnlich. Sie und ihre Mama haben beide früher total gerne Rockmusik aus den 60ern gefeiert. Feiere ich auch. Ja, wir hören sie jetzt hier mit ihrer neuen Nummer Encore. Immer die besten 9 Hits bei Energy. 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
1: 14 Grad haben wir mittlerweile bei uns in der City. Wir haben so einen Mix aus Sonne und Wolken. Und es könnte jetzt auch noch für die nächsten paar Stunden ein bisschen regnen, aber jetzt nicht allzu schlimm wie am Tag. Dann wird es in der Nacht ein bisschen kühler. 11 Grad bekommen wir. Morgen auf eurem Weg zur Arbeit, da könnte es auch vielleicht noch ein bisschen regnen, aber nur vielleicht, jetzt wie es aussieht, soll es eigentlich nur am Nachmittag ein bisschen tropfen. Es wird auch ziemlich windig sein, aber dafür echt warm. 20 Grad bekommen wir maximal. Auf den Straßen ist nichts los. Ihr habt freie Fahrt. Wenn ihr aber was gesehen habt, dann schickt mir gerne eine WhatsApp oder ruft doch an. 040 48 001 971 ist die Nummer. Kommt gut und sicher ans Ziel. Und dann machen wir weiter mit Finn. Zum Wochenende soll es ja auch richtig warm werden. Deswegen geht jetzt auch die Freibadsaison bei uns in Hamburg endlich los.
2: Yes, pünktlich zum langen Pfingstwochenende macht Bäderland bei dem schönen Wetter fast alle Freibäder auf. Nur das Sommerfreibad Bondenwald bleibt wegen Reparaturarbeiten noch zu. Ab Freitag soll es ja schon so warm werden und deswegen öffnen die Freibäder dann auch ab Freitag. Es wird auch noch ein kleines Extra geben, nämlich kostenlose Sonnencreme mit Lichtschutzfaktor 50. Die wird in 5 Freibädern bereitgestellt. Und zwar am Stadtparksee, im Kaifu-Bad, in Billstedt, im Bondenwald und im Familienbad Rahlstedt. Ja, und dann gibt's für E-Autos und Hybridwagen jetzt ja eine neue Prämie. Aber damit sind nicht alle zufrieden. Denn E-Autos werden ja gerade sowieso immer beliebter. Warum sollte man also deswegen noch extra Steuergeld raushauen? Der Mobilitätsforscher Till Gnann hat in der ARD auch gesagt, dass es die Prämie auch nur für Neuwagen gibt.
3: Das ist nur ein kleiner Teil in Deutschland. 2 Drittel der Fahrzeuge werden über den Gebrauchtwagenmarkt gekauft. Also trifft das einfach nicht einen großen Teil der Bevölkerung in Deutschland. Das kann man durchaus kritisieren.
2: Und dann kommt's noch drauf an, was man verdient und wie viele Kinder man hat. Maximal gibt es bei reinen E-Autos 6.000 Euro, bei Hybridwagen 4.500. Und eigentlich soll ja erst morgen der Kader für die Fußball-WM offiziell bekannt gegeben werden, aber schon jetzt sickern immer mehr Namen durch. Allen voran soll laut mehreren Medienberichten Manuel Neuer doch tatsächlich die neue, alte Nummer 1 im Tor werden. Außerdem soll El Mala vom 1. FC Köln dabei sein, genauso wie Lennart Kahl vom FC Bayern. Der gesamte Kader wird dann morgen um 13 Uhr auch ganz offiziell von Trainer Julian Nagelsmann bekannt gegeben.

0: Abend, ihr Lieben. Energy läuft bei euch immer die besten neuen Hits.
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0: In dieser Woche ist es der Energy Millennial Stream. Ja, ich bin auf gar keinen Fall ein Millennial. Ich bin im Jahr 2001 geboren, heißt, ich bin Gen Z. Aber ich meine, ihr Millennials habt ja natürlich sehr, sehr viel erlebt im Jahr 2001, als ich geboren bin. Natürlich gab es traurige Nachrichten. Die Spice Girls haben ihre Pause bekannt gegeben. Aber dafür gab es natürlich ganz viele tolle Banger, unter anderem diese Nummer hier. Kylie Minogue mit I Can't Get You Out of My Head. Ich liebe diese Nummer. Ja, und wenn ihr ganz, ganz viele weitere Songs aus den 2000ern und aus den 90ern hören wollt, dann müsst ihr unbedingt mal in den Energy Millennial Stream reinhören. Gibt es for free in der App auf energy.de oder auch auf eurem Smart Speaker.
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0: kurz vor 9:30 haben wir es an diesem Mittwochabend. Schön, dass ihr mit mir am Start seid. Ich bin's, Jale. Außerdem Nico Santos, Miles Smith und Niall Horan sind gleich für euch am Start. Und ich habe ein bisschen was, was euren Sommer potenziell retten könnte. Ja, nur ein kleines Upgrade für euch hat er hier in 10 Minuten.
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0: 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Und hier geht's auch weiter mit Sarah Larsson. Könnt ihr euch schon mal einstimmen im Feature mit Tyler. She did it again. Jetzt auf Energy. 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

kommt aus dem kleinen, aber feinen Landsberg am Lech und erobert gerade so ein bisschen die Welt mit seiner Stimme, Leute, und seinen tiefgründigen Texten. Ich rede vom 28-jährigen Energy-Star Malik Harris. Leute, ich habe mich verliebt in diese Nummer und die hören wir jetzt hier zusammen auf Energy. Immer die besten 9 Hits. Lie to me.

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1: 21 Uhr an diesem Mittwochabend mit mir, Jade. Schön, dass ihr da seid. Es ist kein ganz normaler Mittwochabend, sondern der des Weltfremdworttages ist heute. Und da klären wir gleich mal, was die meistgenutzten Fremdwörter in Deutschland sind und welche Fehler wir dabei vermeiden können. Aber erstmal gibt's gute Musik von Olivia Dean.

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1: Während sich 65% der Deutschen blamieren, schreibt ihr das Wort richtig. Energy ist an, immer die besten neuen Hits mit mir, Jale, an diesem internationalen Tag des Fremdwortes. Und ich finde, es gibt nichts Heißeres, als Fremdwörter zu benutzen, solange man das richtig tut. Ja, weil falsch geschrieben oder falsch angewendet ist ein bisschen peinlich. Und da habe ich mal geguckt, das top falsch geschriebene Fremdwort in Deutschland, also 65% schreiben das falsch, ist lizenzieren. Also jemandem eine Lizenz erteilen. Viele schreiben einfach lizenzieren mit einem S in der Mitte, ist aber falsch und macht ihr in Zukunft richtig. Genauso wie Energy Star Kaigo und Khalid, die haben nämlich alles richtig gemacht, indem sie sich zusammengetan haben. Hier für ihr Feature Save My Love, jetzt auf Energy, immer die

On Top of the World von Imagine Dragons war das hier auf Energy. Immer die besten neuen Hits. Und mit dem nächsten Song fühlt man sich genauso. On Top of the World. Das Selbstbewusstsein zum Mitnehmen gibt's hier auf Spanisch von Topic und Energy Star Becky G. Muy caliente. Sehr hot. Sorry.

0: Mittwochabend, kurz vor 9:30. Ihr hört Energy mit mir, Jale, und mit Ray und Somber. Die beiden gibt's gleich für euch. Außerdem kläre ich mit meinem Kollegen Armani, welche Dating-App das von links nach rechts swipen komplett gecancelt hat. Sehr, sehr spannend. Hört ihr hier in 10 Minuten. Schön, dass ihr mit mir noch am Start seid.
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0: Das Kompliment unserer Zeit ist ein Swipe nach rechts. Zumindest bis jetzt. Energy ist an, immer die besten neuen Hits mit mir, Jale, und meinem Kollegen Armani.
1: Hola.
0: Und wer von euch schon mal auf Dating-Plattformen war, kennt das Spiel, ne? Gefällt mir nicht, nach links gefällt mir, ich swipe nach rechts. Und manchmal kommt man dann aus dem Swipen gar nicht mehr raus. Und deswegen hat sich die Dating-Plattform Bumble, diese gelbe, gedacht, Schluss damit. Die ersetzen diese Swipe-Funktion mit einer ganz neuen Strategie. Armani, klär uns mal auf.
1: Ja, du wirst bei Bumble nicht mehr swipen können, sondern es gibt ab jetzt einen KI-Bot, der heißt Bee, Bumblebee, der dir Fragen und du beantwortest die sozusagen und dann wird sozusagen anhand von deinen Antworten und anhand von deiner Persönlichkeit oder was auch immer der diese Biene rausfindet, dann wirst du mit anderen Leuten gematcht.
0: Oh, ich find's eigentlich gar nicht so schlecht, oder? Weil ich glaube, ich habe schon ganz oft die potenzielle Liebe meines Lebens verpasst, weil das Aussehen einfach nicht so bestimmt hat.
1: Ich weiß nicht ganz, was ich davon halten soll. Ich hatte noch nie ein Match auf Bumble.
0: Du brauchst die Bumblebee mehr als alle anderen.
1: So.
0: Danke, Armani.

0: Viertel vor zehn haben wir es an diesem Mittwochabend hier auf Energy mit mir, Jale. Schön, dass ihr noch wach seid. Gleich geht's hier weiter mit Harry Styles Song. American Girls lieb ich ja. Vorher machen Nico Santos und Fireboy den Anfang mit Body.
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Weiter geht's hier auf Energy. Immer die besten neuen Hits mit dem WM-Song des Jahres, Freunde. Und der Titel passt so gut, weil Dai Dai ist italienisch und heißt sowas wie Los, komm, mach schon. Und genau diese Energie braucht unser deutsches Team auf dem Spielfeld. Von Energy Star Shakira und Burna Boy hören wir jetzt hier auf Energy Dai Dai.

Schön, dass ihr am Start seid hier an diesem Mittwochabend um 22 Uhr mit mir, Jale und mit Palm Monkey. Das neueste Feature gibt's in einer Viertelstunde. Außerdem reden wir gleich über etwas eigentlich Unbezahlbares, das jetzt endlich günstiger werden soll. Wann und wie? Der Führerschein. Billiger wird, das klären wir hier gleich. Jetzt gibt's aber erstmal gute Musik von Bebe Rexha und zwar New Religion hier auf Energy. Immer die besten neuen Hits.

Deutschland kriegt wieder mehr junge Menschen in Autos, denn endlich gibt es handfeste Maßnahmen für einen leichteren Führerschein. Energy ist an, immer die besten neuen Hits mit mir, Jale. Und noch nie war die Durchfallquote in der Führerscheinprüfung so hoch in Deutschland wie jetzt. Und da hat der Bundestag jetzt explizite Maßnahmen getroffen. Ab 2027 wird die Fahrprüfung nicht mehr 55, sondern nur noch 40 Minuten dauern. Die über 1000 Fragen, die man gerade in der Theorieprüfung beantworten muss, sollen um rund 30% reduziert werden. Außerdem soll es einfacher sein, Theoriestunden wahrzunehmen, denn Fahrschulen können in Zukunft selbst entscheiden, ob sie ihre Theorieklassen vor Ort oder online anbieten. Das heißt, man kann das alles ganz bequem von zu Hause aus machen. Insgesamt soll es auch günstiger werden. Und Freunde, ich freue mich da so drauf, denn ich mache seit 7 Jahren meinen Führerschein. Ja, ich gebe es jetzt zu. Ich habe immer wieder abgebrochen. Alles Mögliche ist dazwischen gekommen. Es war einfach ein Fiebertraum. Und genauso geht's hier weiter mit einem Fever Dream von Alex Warren. Die Nummer gibt's jetzt auf Energy. 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

physisch tourt er gerade durch die USA, macht so einen kleinen Roadtrip. Aber mental ist Energy Star Paul Monkey ganz bei seinem neuesten Feature mit Russi und The Palm Tree Boy. Ein Mega-Hit, Leute. Man will tanzen, man will das Leben genießen. Hier auf Energy immer die besten neuen

0: Möge die dunkle Seite der Macht mit euch sein. Hier um kurz vor 11:30 auf Energy mit mir, Jale. Wie man unschwer hören konnte, geht's gleich um Star Wars, den neuesten Film. Reden wir in 10 Minuten drüber. Außerdem hört er Miley Cyrus und Dermot Kennedy gleich hier auf Energy immer die besten neuen Hits.
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0: halb elf, also Zeit rauszukommen aus dem Alltag, von der Erde weg in eine entfernte Galaxie. Energy ist an, immer die besten neuen Hits mit mir, Jale, an diesem Star Wars Release Day. Heute ist ein ganz neuer Star Wars Film in die Kinos gekommen, The Mandalorian and Grogu mit Hollywood-Schauspieler Pedro Pascal, den Kollegin Clarissa getroffen hat in einem exklusiven Interview und da hat sie ihn gefragt, ob es nicht anstrengend ist, bei den Dreharbeiten die ganze Zeit einen Helm zu tragen.
1: One of the best things about being in the helmet is that you don't have to be self-conscious about what your face is doing, so you can really lean all the way into the story and your imagination and kind of the make-believe of what you're doing.
0: Das heißt, ein Schauspiel, bei dem der Gesichtsausdruck sekundär wird, also nicht mehr so wichtig ist. Das klingt auf jeden Fall nach einer ganz tollen Erfahrung. Das Ergebnis seht ihr eben im Kino oder auf unserer Insta-Seite @energy_de. Da sind ganz viele Reels mit Pedro Pascal und Bilder zum

0: Don't Hurt Me von David Guetta und Anne-Marie war das hier auf Energy. Immer die besten neuen Hits. Und gibt's was Besseres, als seine Lieblingstracks im Radio zu hören? Ja, sie auf dem Festival zu genießen zum Beispiel.
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Monatelang war meine ganze TikTok For You-Page voll mit diesem Song und ich habe ihn immer noch nicht überhört. Ich liebe ihn wie beim ersten Mal. Ich finde, ja, das ist so Liebeskummermusik auf Happy. Man will tanzen, man will aber auch ein bisschen nachdenken über sein Leben. Hier zu Dominic Fikes Mega-Hit White Keys, jetzt auf Energy, immer die Besten.

23 Uhr. Schön, dass ihr auch die letzte Stunde des Tages mit mir zusammen verbringt und mit Krista Sarandi. Dessen neue Nummer gibt's hier in einer Viertelstunde. Außerdem habe ich noch eine kleine Good News für euch, weil ganz ehrlich, so spät am Tag will man nur gute Nachrichten. Und jetzt machen erstmal Clock Clock den Anfang mit Out of the Dark.

weil unser Gehirn nachts, und das ist wissenschaftlich bestätigt, anfälliger für negative und ängstliche Gedanken ist, kommen hier gute Nachrichten für euch. So kurz vorm Schlafen gehen will man einfach was Schönes hören, oder? Und genau darum geht's. Um die schönsten Hotels der Welt. Für die müsst ihr nämlich gar nicht das Land verlassen. Es wurden die 16 schönsten Hotels der Welt prämiert vom Prix Versailles zusammen mit dem UNESCO. Und eins davon war in Deutschland. Die Kategorien sind besondere Architektur, schöne Designs und gutes Essen. Und da hat das Chiemgauhof Lakeside Retreat in Bayern überzeugen können. Und das ist irgendwie schön zu wissen, oder? Dass man für so eine top schöne Erfahrung das Land nicht verlassen muss. Und genauso schön und top geht's hier weiter mit den Jungs von BTS, die etliche Rekorde im K-Pop gebrochen haben. Und ich liebe sie so sehr. Hier in ihrer Nummer Swim, jetzt auf Energy, immer die besten neuen Hits.

wenn er nicht gerade im Studio steht für seine eigenen Songs, covert Energy Star Christa Sarandi gern andere, wie zum Beispiel er kürzlich Luis Capaldis Song gecovert hat, und zwar ganz authentisch, an einem Berliner U-Bahnhof. Hat er ein kleines Live-Konzert gegeben, seht ihr auf seinem Insta. Jetzt hören wir aber seine eigene Musik hier auf Energy, immer die Best.

0: vor 11:30, Freunde, es ist spät geworden. Ich freue mich doch so, dass ihr noch mit mir wach seid. Komm, wir machen das hier gemeinsam mit Energy Star Loy, Miles Smith und Niall Horan. Die hört ihr hier gleich. Außerdem feiern wir Geburtstag. All das in circa 10 Minuten.
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0: Wir feiern heute 80 Jahre Cher. Die Pop-Ikone hat Geburtstag und da hat unsere Pop-Expertin und Kollegin Pia hier mal 80 Sekunden Cher-Wissen für euch.
1: Eigentlich heißt sie Sherilyn, das war ihr aber zu lang, also wurde daraus Cher und dann begann eine lange Karriere. Cher prägte Mode, Meinungen und Musik. Sie ist die einzige Künstlerin, die über 6 Jahrzehnte immer wieder Nummer 1 Hits in den Charts hat. Zum Beispiel der hier. Belief änderte in den 90ern die Musikwelt, Autotune wurde Mainstream und bis heute spricht man vom Cher-Effekt. Kein Wunder, dass alle mit ihr arbeiten wollen. Sie sang mit Stars wie Dua Lipa

0: ist auf die Liste ihrer Preise. Für die Romcom Mondsüchtig gab es sogar einen Oscar.
1: Winner is Cher in Moonshot.
0: Wo wir gerade bei Romantik sind, ihre Mutter war 7-mal verheiratet, Cher selbst 2-mal, endete aber in einem Scherbenhaufen. Auf der Liste ihrer Ex-Lover steht auch Tom Cruise.
2: Did you date Tom Cruise?
3: Yes.
2: So how much of a date was that?
3: Oh, that was a long date.
2: Really?
3: Yeah.
0: Aktuell ist sie mit Rapper Alexander Edwards zusammen. Altersunterschied zarte 40 Jahre. Kein Scherz, einfach.

0: Alle Farben haben wir gerade gehört auf Energy, immer die besten neuen Hits. Und der ist ja Millennial. Das heißt, seine Lieblingstracks findet ihr hier.
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Weiter geht's mit Energy-Star Norma Jean Martin, die nach Deutschland gezogen ist und sich hier ganz neu einlebt, die Sprache lernt, das Essen ausprobiert und natürlich weiterhin Songs schreibt. Und mit ihrem letzten großen Hit verabschiede ich mich auch heute. Gute Nacht, Freunde, genießt sie hier. Norma Jean Martin of Energy, immer die besten neuen Hits mit ihrer Nummer Encore.

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